von Wolfgang Amadeus Mozart versüßt uns jetzt die Nacht. Innerhalb von nur ein paar Jahren hat er als junger Mann all seine 5 Violinkonzerte komponiert und für manchen ist das 4. davon, Köchelverzeichnis 218, das schönste. Voller Eleganz und Energie lädt es in festlichem D-Dur den Solisten dazu ein, ausgiebig sein Können zu demonstrieren. Hier in diesem Fall Frank-Peter Zimmermann und er wird begleitet vom Kammerorchester des BASO unter Radoslav Schulz.

Frank-Peter Zimmermann war der Solist im Violinkonzert in D-Dur, Köchelverzeichnis 218, dem vierten von Wolfgang Amadeus Mozart. Und er hat es hier gespielt, zusammen mit dem Kammerorchester des BASO unter Konzertmeister Radoslav Schulz. Weiter geht's mit Dmitri Schostakowitsch. 1956 schienen die Repressionen, unter denen er zu Lebzeiten Stalins stand, gemindert zu sein, und Schostakowitsch komponierte das Streichquartett Nummer 6 in G-Dur, Opus 101, das regelrecht unbeschwerten Musiziergeist atmet. Hier mit dem Rasumowski-Quartett.

Das Rasumowski-Quartett interpretierte das Streichquartett Nummer 6 in G-Dur Opus 101 von Dmitri Schostakowitsch. Gleich 3:10 ist es. Immer was zu entdecken gibt's hier im ARD-Nachtkonzert, präsentiert von WR Klassik. Womöglich jetzt etwas, das Sie vielleicht noch nie gehört haben. Musik von Hans Bronsart von Schellendorf. Ein Freund des Dirigenten Hans von Bülow. Und weil sie dieselben Initialen hatten, unterschrieb Bronsart einige seiner Briefe sogar eine Zeit lang mit Hans der Zweite. Ein teurer Freund war Bronsart nicht nur von Bülow, sondern auch von Franz Liszt, der meinte, ich schätze ihn vom Charakter und als Musiker. Als solchen können Sie Bronsart jetzt kennenlernen. Wir haben nämlich seltene Musik zu hören von ihm für Sie, sein Klavierkonzert in Fis-Moll Opus 10. Hier in einer Aufnahme mit dem Pianisten

Selten zu hörende Musik aus der Spätromantik von Hans Bronsart von Schellendorf, Listschüler, Komponist, Pianist und Dirigent. Sein Klavierkonzert in Fis-Moll, Opus 10, hat hier Emmanuel Despax interpretiert, zusammen mit dem BBC Scottish Symphony Orchestra unter Eugene Zigan. Kammermusik von Richard Strauss habe ich als nächstes für Sie. Sein Klaviertrio Nummer 1 in A-Dur spielt für uns das Mendelssohn-Piano-Trio.

Das war das Klaviertrio Nummer 1 in A-Dur, Kammermusik von Richard Strauss, hier in einer Aufnahme mit dem Mendelssohn-Piano-Trio. Und jetzt geht's in den Norden, hier im ARD-Nachtkonzert zum dänischen Komponisten Niels Wilhelm Garde. Er mag, Zitat, seine ersten Jahre mehr unter Instrumenten als unter Menschen hingeträumt haben. Später kam er in die Königliche Kapelle zu Kopenhagen als Violinist. Und hier hatte er Gelegenheit, den Instrumenten alle die Geheimnisse abzulauschen, von denen er sie uns manchmal in seinen Stücken erzählen lässt. So berichtet uns der Kollege Robert Schumann. Und was Garde das Orchester alles so erzählen lässt, das hören wir jetzt hier in seiner 6. Sinfonie in G-Moll. Neeme Järvi dirigiert die Stockholm-Sinfonietta.

Die Stockholm-Sinfonietta hat hier Nils Wilhelm Gardes Sinfonie Nummer 6 in G-Moll, Opus 32 interpretiert. Neeme Järvi hatte die Leitung. Und jetzt ist es kurz vor 4 Uhr.

0: 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Um 4 Uhr mit Milat Kupay. In Sachsen-Anhalt wird heute ein neuer Landtag gewählt. Knapp 1,7 Millionen Wahlberechtigte sind zur Stimmabgabe aufgerufen. Aus der Nachrichtenredaktion Torben Müller.
1: Wie stark schneidet die AfD ab? Kommt sie erstmals an die Regierung? Das sind die Fragen, die heute in Deutschland und auch im Ausland viele Beobachter interessieren. Die in Sachsen-Anhalt vom Verfassungsschutz als rechtsextremistisch eingestufte Partei mit ihrem Spitzenkandidaten Siegmund hat es zu ihrem Ziel erklärt, eine Alleinregierung zu stellen. Die Umfragen sahen die AfD zwar deutlich vor der CDU von Ministerpräsident Schulze, zur absoluten Mehrheit fehlte demnach aber ein Stück.
0: Die Gespräche zwischen dem russischen Präsidenten Putin und den US-Unterhändlern Witkoff und Kushner in Moskau sind beendet. Heute werden die Gesandten von US-Präsident Trump in Kiew erwartet. Aus der Nachrichtenredaktion Friederike Hoppe.
2: Konkrete Einzelheiten zu dem Treffen sind bislang nicht öffentlich. Putins Berater Uschakow bezeichnete die Gespräche jedoch als konstruktiv. Trump hatte im Vorfeld angekündigt, Witkoff und Kushner wollten neue Vorschläge zur Beendigung des Krieges in der Ukraine vorlegen. Als nächste Station für Kushner und Witkoff ist Kiew vorgesehen. Auch dort werden Gespräche im Laufe des Tages erwartet. Wegen der diplomatischen Bemühungen hatten Russland und die Ukraine angekündigt, Luftangriffe für 3 Tage auszusetzen.
0: Die Marine der iranischen Revolutionsgarden hat nach eigenen Angaben in der Straße von Hormus 3 Öltanker angegriffen. Diese seien auf unerlaubten Routen unterwegs gewesen, heißt es in einer Mitteilung aus Teheran. Zudem seien in anderen Gebieten 3 US-Schiffe attackiert worden. Zuvor hatte das US-Militär 3 iranische Öltanker angegriffen. Sie wurden demnach dauerhaft außer Gefecht gesetzt. In der Fußball-Bundesliga bestreitet der Hamburger Sportverein heute sein erstes Heimspiel in der neuen Saison. Am Nachmittag trifft er auf Mainz 05. Aus der Sportredaktion Stefanie Lavoie.
3: Die Hamburger, die zum Auftakt in Dortmund verloren hatten, empfangen im ersten Heimspiel der Saison Mainz und möchten es den Bremern nachmachen, die Leipzig überraschend mit 3:1 besiegten. Aktueller Tabellenführer ist Freiburg nach dem 1:0 in Paderborn. Die Freiburger lösten damit Bayern München ab. Der Rekordmeister hatte saisonübergreifend seit September 24 an der Spitze gestanden, kam gegen Schalke und den starken Torhüter Loris Karius allerdings nicht über ein 0:0 hinaus. Dortmund war mit 3:2 in Hoffenheim erfolgreich, Elversberg siegte in Mönchengladbach 4:3 und Leverkusen gegen Union Berlin 4:0.
0: Das waren die Nachrichten. Und das Wetter in Deutschland, tagsüber Sonne und Wolken im Wechsel, in der Südhälfte oft sonnig, maximal 19 bis 29 Grad und am Montag 21 bis 32 Grad, die Zeit 4:03 Uhr.
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5: Mit Constanze Fendel und mit traumhaften Klängen von Peter Tschaikowski geht's weiter durch die Nacht. Für viele ist sie genuine Weihnachtsmusik, seine Nussknacker-Suite. Da tanzen die Schneeflocken, die Rohrflöten und die Zuckerfee. Und das ist auch schon schön im September.

Das Chicago Symphony Orchestra hat Peter Tschaikowskis Nussknacker-Suite Opus 71a gespielt. Die Leitung hatte Claudio Abbado. Kurz vor 16:30 ist es, Sie hören das ARD-Nachtkonzert, präsentiert von BR Classic, jetzt mit Klaviermusik von Franz Liszt. Seine spanische Rhapsodie über die berühmte und viel gecoverte Basstanzlinie La Folia habe ich hier für Sie in einer Aufnahme mit Bernd Glemser.

Der Pianist Bernd Glemser hat hier die Rhapsodie Espagnole, die spanische Rhapsodie von Franz Liszt, interpretiert. Die musikalischen Angeln in französische und italienische Gewässer reinzuhalten und das Beste für sich herauszufischen, das hat der Hamburger Musikgelehrte Matheson seinen Kollegen geraten. Johann Sebastian Bach war ein ziemlich guter musikalischer Angler. Weder Frankreich noch Italien hat er jemals bereist, aber er hat gekonnt im Repertoire dieser Musiknationen gefischt. So findet man italienische und in diesem Fall französische Tanzformen in seinen Orchestersuiten. Hier kommt die dritte, vollgepackt mit Gavotte, Bourée und Gigue in strahlendem D-Dur.

Das Trompetenkonsort Innsbruck hat hier zusammen mit Il Giardino Armonico Musik von Johann Sebastian Bach gespielt. Das war die Orchestersuite in D-Dur, Bachwerkeverzeichnis 1068. Die Leitung hatte Giovanni Antonini. Und jetzt ist es kurz vor 5 Uhr.

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1: Um 5 Uhr mit Milat Kupay. In Sachsen-Anhalt wird heute ein neuer Landtag gewählt. Knapp 1,7 Millionen Wahlberechtigte sind zur Stimmabgabe aufgerufen. Aus der Nachrichtenredaktion Torben Müller.
2: Wie stark schneidet die AfD ab? Kommt sie erstmals an die Regierung? Das sind die Fragen, die heute in Deutschland und auch im Ausland viele Beobachter interessieren. Die in Sachsen-Anhalt vom Verfassungsschutz als rechtsextremistisch eingestufte Partei mit ihrem Spitzenkandidaten Siegmund hat es zu ihrem Ziel erklärt, eine Alleinregierung zu stellen. Die Umfragen sahen die AfD zwar deutlich vor der CDU von Ministerpräsident Schulze, zur absoluten Mehrheit fehlte demnach aber ein Stück.
1: Die Gespräche zwischen dem russischen Präsidenten Putin und den US-Unterhändlern Witkoff und Kushner in Moskau sind beendet. Heute werden die Gesandten von US-Präsident Trump in Kiew erwartet. Aus der Nachrichtenredaktion Friederike Hoppe.
3: Konkrete Einzelheiten zu dem Treffen sind bislang nicht öffentlich. Putins Berater Uschakow bezeichnete die Gespräche jedoch als konstruktiv. Trump hatte im Vorfeld angekündigt, Witkoff und Kushner wollten neue Vorschläge zur Beendigung des Krieges in der Ukraine vorlegen. Als nächste Station für Kushner und Witkoff ist Kiew vorgesehen. Auch dort werden Gespräche im Laufe des Tages erwartet. Wegen der diplomatischen Bemühungen hatten Russland und die Ukraine angekündigt, Luftangriffe für 3 Tage auszusetzen.
1: In Indonesien hat ein Vulkanausbruch zu erheblichen Problemen im Flugverkehr geführt. Wie das Innenministerium mitteilte, setzte der Anak Krakatau bereits am Freitag Vulkanasche frei. Nach Angaben der Wetterbehörde erreichte die Aschewolke mittlerweile eine Höhe von 15.000 Metern. Hunderte Flüge, auch internationale Verbindungen, mussten deshalb gestrichen werden. In der Fußball-Bundesliga bestreitet der Hamburger Sportverein heute sein erstes Heimspiel in der neuen Saison. Am Nachmittag trifft er auf Mainz 05. Aus der Sportredaktion Stefanie Lavoie.
4: Die Hamburger, die zum Auftakt in Dortmund verloren hatten, empfangen im ersten Heimspiel der Saison Mainz und möchten es den Bremern nachmachen, die Leipzig überraschend mit 3:1 besiegten. Aktueller Tabellenführer ist Freiburg nach dem 1:0 in Paderborn. Die Freiburger lösten damit Bayern München ab. Der Rekordmeister hatte saisonübergreifend seit September 24 an der Spitze gestanden, kam gegen Schalke und den starken Torhüter Loris Karius allerdings nicht über ein 0:0 hinaus. Dortmund war mit 3:2 in Hoffenheim erfolgreich, Elversberg siegte in Mönchengladbach 4:3 und Leverkusen gegen Union Berlin 4:0.
1: Das waren die Nachrichten. Das Wetter in Deutschland, tagsüber Sonne und Wolken im Wechsel, in der Südhälfte oft sonnig, maximal 19 bis 29 Grad und am Montag heiter bis wolkig bei 21 bis 32 Grad, 5:03.
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5: Mit Constanze Fennel und diese Stunde unseres Nachtkonzerts startet mit einem Sommertag auf dem Lande. Musik von Nils Wilhelm Garde. Schönen guten Morgen.

Da hat er mit Klängen einen ganzen Tagesausflug nachgezeichnet, der dänische Komponist Niels Wilhelm Garde. Den ersten Satz aus seiner Suite Sommertag auf dem Lande haben wir hier gerade gehört, mit der Staatsphilharmonie Rheinland-Pfalz unter Ole Schmidt. So viel zur Inspiration für Ihre Tagesplanung heute an diesem frühen Sonntagmorgen hier vom ARD-Nachtkonzert. Und hier geht's jetzt weiter mit Musik von Marianne von Martinez.

Im 18. Jahrhundert war sie eine der prominentesten Musikerinnen in Wien. Die Sängerin, Cembalistin und Komponistin Marianne von Martinis, die unter einem Dach gewohnt hat mit dem Hofdichter Pietro Metastasio, dem Gesangslehrer Nicola Porpora und mit dem jungen Josef Haydn. Das Ensemble La Floridiana hat hier gerade Musik von ihr gespielt, eine Ouvertüre in C-Dur unter der Leitung von Nicoletta Paraschivescu. Und jetzt darf ich Sie einladen zu einer kleinen Landpartie hier im ARD-Nachtkonzert mit 4 Country-Pieces von Roger Quilter. Hirten sind mit dabei, es geht in den Wald mit einem Forest-Lullaby, aber machen Sie sich auch schon mal auf Kobolde gefasst.

Der englische Komponist Roger Quilter hat uns hier mitgenommen auf eine kleine Landpartie mit 4 Country Pieces. Hirten, Wald und ein paar Kobolde waren auch dabei. All das mit dem ehemaligen tschechoslowakischen Radiosinfonieorchester unter Adrian Leeper. Weiter geht's mit Musik von Thomas Tellefsen. Er war ein norwegischer Pianist, der als junger Mann nach Paris gereist ist, aus einem einzigen Grund. Er wollte bei Chopin studieren. Auf dieses Privileg hat Tellefsen dann 2,5 Jahre warten müssen, aber das Warten hat sich gelohnt, denn dann bekam er tatsächlich 3 Unterrichtsstunden pro Woche bei Chopin und der meinte: Vous êtes un peu schwärmerisch, mais c'est bien, comme tous les gens du Nord. Wie alle Menschen im Norden sei Tellefsen ein wenig schwärmerisch. Aber das ist genau richtig so.

selten zu hörende Klaviermusik aus der Romantik. Einar Steen Nøkleberg hat hier für uns 4 Masurken Opus 3 des norwegischen Komponisten Thomas Tellefsen gespielt. Unser nächster Komponist hier im ARD-Nachtkonzert war ein Wiener, der sein Glück in Mannheim gefunden hat, denn dort spielte um 1750 die musikalische Avantgarde und zu der zählte auch Ignaz Josef Holzbauer. Das hier ist Musik von ihm.

Musik des Sturm und Drang von Ignaz Holzbauer, Kapellmeister in Mannheim, wo er nicht nur eine glänzende Position, sondern auch das beste Orchester seiner Zeit vorgefunden hat. Mindestens genauso engagiert wie die damalige Mannheimer Hofkapelle haben sich das Orfeo Barockorchester und Michi Geig auf Holzbauers Sinfonien gestürzt. Das hier war gerade der vierte Satz, Presto, aus seiner S-Dur-Sinfonie Opus 3, Nummer 10. Gleich 6:10 ist es. Seid umschlungen Millionen, heißt es jetzt hier im ARD-Nachtkonzert. Und diese große Umarmung kommt ausnahmsweise mal nicht von Beethoven, sondern von Johann Strauss' Sohn.

Die Berliner Philharmoniker unter Nikolaus Harnoncourt waren das hier mit »Seid umschlungen Millionen« und mit diesem wunderbaren, weltumarmenden Walzer von Johann Strauss Sohn ging das ARD-Nachtkonzert zu Ende. Es wurde Ihnen präsentiert von BR Klassik, heute mit Konstanze Fennel am Mikrofon. Ich danke Ihnen herzlich fürs Zuhören und wünsche noch einen schönen Sonntag.

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1: 6 Uhr. Die Nachrichten des Bayerischen Rundfunks mit Inka Kübel. Die Übersicht. ESA Aerospace schießt erfolgreich Rakete ins Weltall. Putin spricht 3 Stunden mit US-Vermittlern über Ukraine-Krieg. FC Bayern spielt unentschieden auf Schalke. Und das Wetter viel Sonne bei 20 bis 26 Grad. Andøya. Die Spectrum-Rakete des bayerischen Startups ESA Aerospace ist bei ihrem 2. Testflug erfolgreich ins All gestartet. Sie hob um 22.12 Uhr vom norwegischen Weltraumbahnhof Andøya ab. Beim ersten Versuch vor einem Jahr war die Rakete nach 30 Sekunden ins Meer gestürzt. Jetzt erreichte sie binnen 4 Minuten eine Flughöhe von 100 Kilometern. An Bord hat sie 5 Satelliten mehrerer Universitäten, die in die Erdumlaufbahn gebracht wurden. Bundeskanzler Merz gratulierte ESA Aerospace und erklärte, dies sei der Beginn einer neuen Ära. Das Otto-Brunner-Unternehmen wurde 2018 gegründet und soll die Abhängigkeit der Europäer von US-Technik beenden. Vorstandschef Metzler betonte, Europa habe jetzt souveränen Zugang zum Weltraum. Moskau. Russlands Präsident Putin hat die US-Vermittler Witkoff und Kushner im Kreml empfangen. Das Gespräch über eine Beendigung des Ukraine-Kriegs dauerte 3 Stunden. Der Kreml sprach danach von einem konstruktiven, inhaltsreichen und vertrauensvollen Austausch. Weiter hieß es, Putin habe seine Einschätzung zur Lage abgegeben und es sei eine Reihe von Ideen für eine friedliche Lösung formuliert worden. Das Weiße Haus in Washington bestätigte, Witkoff und Kushner hätten mit Putin konkrete Pläne für die nächsten Schritte erörtert. In den kommenden Wochen sollen sie bekannt gegeben werden. Beide US-Vermittler sind nun auf dem Weg in die Ukraine, wo sie heute mit Präsident Zelensky sprechen wollen. Um die Treffen nicht zu gefährden, haben sowohl Russland als auch die Ukraine eine 3-tägige Angriffspause für die jeweiligen Hauptstädte vereinbart. Berlin. Bundesinnenminister Dobrindt will Deutschland besser gegen Drohnenattacken und Sabotageversuche wappnen. Sein Plan sieht nach Angaben der Bild am Sonntag schnell verlegbare Eingreiftruppen für wichtige Städte wie Berlin, Frankfurt oder München vor. Dort sollen sie dann den Luftraum über den Flughäfen, die Bahnhöfe und etwa in Berlin das Regierungsviertel lückenlos bewachen. Außerdem will der Minister Unternehmen der kritischen Infrastruktur wie Stromanbietern, Rüstungsunternehmen und Wasserwerken erlauben, selbst aktiv Drohnen abzuwehren. Gegen Cyberangriffe soll ein sogenannter Cyberdome errichtet werden, um Angriffsversuche von Hackern zu erkennen und abzufangen. Laut Dobrindt nehmen hybride Angriffe aus Russland weiter zu. Die Bundesregierung macht Moskau für einen versuchten Anschlag im August am Flughafen Leipzig-Halle verantwortlich. Magdeburg. Die Menschen in Sachsen-Anhalt wählen heute einen neuen Landtag. Die Wahllokale öffnen um 8 Uhr und schließen um 18 Uhr. In den letzten Umfragen lag die AfD bei über 40% mit Abstand vorne. Dahinter folgte die CDU mit 23%. Mit Linken, SPD und Grünen könnten laut den Umfragen zudem 3 weitere Parteien wieder in den Landtag einziehen. Jeder 4. Wahlberechtigte in Sachsen-Anhalt ist sich allerdings noch nicht sicher, wem er seine Stimme geben wird. Der Spitzenkandidat der AfD, Siegmund, hat bereits angekündigt, nur im Falle einer absoluten Mehrheit regieren und Ministerpräsident werden zu wollen. Zum Sport. Im Abendspiel der Fußball-Bundesliga hat der FC Bayern bei Aufsteiger Schalke überraschend Punkte liegen gelassen. Die Münchner kamen nicht über ein 0:0 Unentschieden hinaus. Für die deutschen Basketballerinnen ist bei der Heim-WM in Berlin wieder alles drin. Das Team schlug Japan mit 74:58. Am Montag geht es im letzten Vorrundenspiel gegen Spanien-Bezwinger Mali. Und bei den US Open in New York kämpft der als Titelanwärter gehandelte deutsche Profi Alexander Zverev gerade um den Einzug ins Achtelfinale. Es geht gegen den Chilenen Alejandro Tabilo. Das Wetter in Bayern: zunächst noch örtlich Nebelfelder, danach viel Sonne bei 20 bis 26 Grad. Im Laufe der kommenden Nacht ziehen von Westen her Wolken auf. Es kühlt ab auf Werte bis 6 Grad. Am Montag und am Dienstag ein Sonne-Wolken-Mix, vereinzelt mit Schauern. Es ist gleich 6.05 Uhr. Die Verkehrsmeldungen: A3 Nürnberg Richtung Passau zwischen Kreuz Deggendorf und Hengersberg. Sperre wegen einer Baustelle, deswegen Stau. Soweit der Service.
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2: Mit Sven Knappe am Mikrofon. Einen guten Sonntagmorgen und ein herzliches Willkommen aus dem Studio Nürnberg.

Das war die Ouvertüre zur Oper Ruggero von Johann Adolf Hasse, präsentiert von der Bayerischen Kammerphilharmonie unter Reinhard Göbel. Geschichten aus dem alten Frankreich erzählt uns Ottorino Respighi, Sèvres de la vieille France, zum Klingen gebracht vom Radiosinfonieorchester Bratislava unter Leitung des Musikers und Dirigenten Adriano.

Sèvres de la vieille France, komponiert von Ottorino Respighi, gespielt vom Radio-Sinfonieorchester Bratislava unter der Leitung von Adriano. Der Magdeburger Georg Philipp Telemann steuert eine Sonate in D-Dur zum BR-Klassik-Auftakt bei. Es musiziert das Concerto Melante.

Das Boston Symphony Orchestra spielte unter der Stabführung von Seiji Ozawa die Fuge aus der Sinfonie Nummer 4 von Charles Ives. Und es wird nochmal barock hier auf BR Classic mit der Sinfonie aus dem Concerto in D-Dur von Johann Sebastian Bach nach Werkeverzeichnis 249. Reinhard Göbel dirigiert die Musica Antiqua Köln.

Wir hörten die Musica Antiqua Köln unter Reinhard Göbel mit der Sinfonia aus dem Concerto in D-Dur von Johann Sebastian Bach nach Werkeverzeichnis 249. Musik aus dem Barock und älter gibt's fast jeden Sonntag in unserem Tafelkonfekt aus dem Studio Nürnberg. Heute servieren wir Ihnen Kompositionen von Josef Umstadt, Elisabeth Jacquet de la Guerre und Johann Ernst Hartmann. Dazu das Neueste aus der Originalklangszene im Tafelkonfekt Update. Los geht's um 11:45 hier auf BR Klassik.

Der 1950 in Indien geborene Pianist Christian Zacharias interpretierte das Klavierrondo in D-Dur von Wolfgang Amadeus Mozart, Köchelverzeichnis 485. Ein Spezialist für Tastenspiele war auch Domenico Scarlatti, 1685 in Neapel geboren. Doch Scarlatti komponierte auch für andere Instrumente, zum Beispiel für Mandoline, Tiorbe, Cello und Cembalo.

Domenico Scarlatti schrieb diese Sonate in D-Moll. Es musizierten Avi Avital, Mandoline, Ophira Sakai, Theorbe, Patrick Sepek, Cello und Yisha Karshon, Cembalo. Das war unser Sonntagsauftakt aus dem Studio Nürnberg. Die Sendung klingt aus mit einer Polonaise von Franz Danzi, gespielt vom Württembergischen Kammerorchester Heilbronn unter Jörg Färber. Musikauswahl Klaus Mayer, Technik Benny Richter, Moderation Sven Knappe. Ein herzliches Dankeschön fürs Einschalten. Wir wünschen noch einen angenehmen Sonntag mit dem Programm von BR Klassik.

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1: 7 Uhr. Die Nachrichten des Bayerischen Rundfunks mit Inka Kübel. Die Übersicht. ESA Aerospace feiert erfolgreichen Raketenstart. Unionsfraktionsvize will härter gegen Klimaextremismus vorgehen. Vulkanausbruch in Indonesien führt zu Flugausfällen. Und das Wetter in Bayern. Viel Sonne heute bei Werten bis 26 Grad. Anderjahr. Nach mehreren Anläufen ist es dem bayerischen Raumfahrtunternehmen ESA Aerospace nun erstmals gelungen, seine Spectrum-Rakete ins All zu schießen. Etwa 10 Minuten nach dem Start vom Weltraumbahnhof in Norwegen am Abend riss die Videoübertragung ab. Die Rakete hatte die maximale Reichweite der Verbindung überschritten. Das Unternehmen teilte danach mit, man habe europäische Geschichte geschrieben. Es sei die erste privat entwickelte Rakete, die vom europäischen Kontinent aus den Orbit erreicht hat. Die Spectrum-Rakete hatte mehrere Kleinsatelliten an Bord. Sie wurden in die Erdumlaufbahn gesetzt. Nach dem großen Erfolg sollen noch dieses Jahr weitere Starts folgen. Moskau. Nach einem Treffen der US-Gesandten Witkoff und Kushner mit dem russischen Präsidenten Putin haben sich beide Seiten positiv geäußert. Rund 3 Stunden dauerten die Beratungen zum Ukraine-Krieg. Kreml-Berater Uschakow sprach vor der Presse von nützlichen und konstruktiven Gesprächen über eine Reihe von Vorschlägen für eine Friedenslösung. Die Amerikaner hätten sich gut vorbereitet und versprochen, Putins Einschätzungen in Kiew einfließen zu lassen. Aus dem Weißen Haus hieß es, die Gespräche seien gehaltvoll gewesen, ohne Details zu nennen. Witkoff und Kushner werden heute in Kiew erwartet. Eine auf 3 Tage begrenzte Waffenruhe dort soll die Gespräche mit dem ukrainischen Präsidenten Selenskyj absichern. Berlin. Nach den versuchten Angriffen auf Umspannwerke in Brandenburg, Nordrhein-Westfalen und Sachsen diskutiert die Politik über ein schärferes Vorgehen gegen sogenannte Klimaextremisten. Der stellvertretende Vorsitzende der Unionsfraktion Krings warnte davor, derartige Aktionen stillschweigend zu billigen. Anschläge auf das Stromnetz hätten eine terroristische Qualität, so der CDU-Politiker im Kölner Stadtanzeiger. Die Polizei fahndet mittlerweile per Foto nach einem 48-Jährigen aus Gevelsberg in Nordrhein-Westfalen. Er soll 2 als authentisch eingeschätzte Bekennerschreiben hinterlassen haben. Die Anschläge hatte er damit begründet, die Stromerzeugung mit fossilen Brennstoffen abzulehnen. Magdeburg. In Sachsen-Anhalt wird heute ein neuer Landtag gewählt. Ab 8 Uhr können 1,7 Millionen Wahlberechtigte ihre Stimme abgeben. Die AfD könnte erstmals in einem Bundesland an die Regierung gelangen. Spitzenkandidat Siegmund erklärte im Vorfeld, nur bei einer absoluten Mehrheit regieren zu wollen. Laut Umfragen lag die AfD zuletzt deutlich vor der CDU von Ministerpräsident Schulze. Zur absoluten Mehrheit aber fehlen ihr noch knapp 10 Prozentpunkte. Jakarta. In Indonesien führt ein Vulkanausbruch zu erheblichen Problemen im Flugverkehr. Wegen einer gewaltigen Aschewolke aus dem Vulkan Anak Krakatau wurde der Betrieb auf dem wichtigsten internationalen Flughafen des Landes zeitweise eingestellt. Hunderte Flüge fallen aus. Nach Angaben der indonesischen Wetterbehörde erreichte die Aschewolke mittlerweile eine Höhe von 15.000 Metern. Der Anak Krakatau liegt auf einer Inselgruppe zwischen Java und Sumatra auf dem sogenannten Pazifischen Feuerring, wo es oft zu Erdbeben und Vulkanausbrüchen kommt. Zum Sport. Aussteiger Schalke 04 hat sich in der Fußball-Bundesliga zu Hause gegen den amtierenden Meister Bayern München ein 0:0 erkämpft. Für die 2. Runde des DFB-Pokals stehen die Paarungen fest. Die Bayern empfangen Magdeburg aus Liga 2. Augsburg ist zu Gast bei Drittligist Groß Aspach. Nürnberg reist nach Leverkusen. Und den deutschen Basketballerinnen ist bei der Heim-WM der erste Sieg gelungen. 74:58 stand es am Ende gegen Japan. Das Wetter in Bayern. Zunächst noch örtlich Nebelfelder, danach viel Sonne bei 20 bis 26 Grad. Im Laufe der kommenden Nacht ziehen von Westen her Wolken auf. Es kühlt ab auf 14 bis 6 Grad. Am Montag und am Dienstag ein Sonne-Wolken-Mix, vereinzelt mit Schauern. Maximal 22 bis 30 Grad. Es ist gleich 7.05 Uhr.
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2: mit Maren Ulrich. Ich wünsche Ihnen einen schönen guten Morgen. Mit Barockmusik und historischer Aufführungspraxis kennt er sich aus, der Tenor Jan Kobo. Selbst wohnhaft in Mittelfranken ist es da nicht weit, sich auch mit Johann Pachelbel auseinanderzusetzen, der nicht nur in Nürnberg geboren, sondern auch jahrzehntelang dort in St. Sebald gewirkt hat. In Zusammenarbeit mit der Himmlischen Kantorei ist eine preisgekrönte CD entstanden, unter anderem darauf zu finden, die Missa D-Dur. Unser Start in den Sonntag.

Die himmlische Kantorei unter Leitung ihres Gründers Jan Kobo. Missa D-Dur von Johann Pachelbel. Von diesem eher süddeutsch geprägten Barockstil führt unser Weg nun nach Venedig, eines der historischen Zentren der europäischen Barockmusik. Dort hat Alessandro Grandi gewirkt, ein Zeitgenosse Monteverdis. Dixit Dominus, das ist eine berühmte Vertonung des 110. Psalms. Diese Aufnahme ist mit dem Ensemble Accademia d'Arcadia entstanden, unter der Leitung von Alessandra Rossi Lyrik.

Ein Beispiel für frühbarocke venezianische Kirchenmusik. Die Verbindung von Psalmtext und konzertierendem Stil. Solistische Einsätze, die Gliederungen, Abschnitte und der Einsatz von Zink, Posaunen und Violine folgen dem Prinzip der textbezogenen Affektdarstellung, wie sie von Monteverdi und seinen Kollegen in San Marco kultiviert wurde. Dixe Dominus von Alessandro Grandi. Der Psalm 110 erhält dadurch eine ganz klare rhetorische Struktur. Gottes Macht, der königliche Charakter des Textes, wird mit musikalischen Mitteln hervorgehoben. Das war eine Aufnahme von Accademia d'Arcadia unter der Leitung von Alessandra Rossi Lyrik. Mit Michael Haydn wechseln wir in eine ganz andere Epoche in Richtung Klassik und damit auch in ein anderes Klang- und Formdenken. Sein Tedeum in C-Dur arbeitet mit homophonen und polyphonen Chorsätzen, mit ganz klar artikulierten Formabschnitten und einer für die Zeit typischen Balance von Festcharakter und inneren, ruhigen Partien. Der Einfluss der Salzburger Kirchenmusiktradition und damit eines Umfeldes, das auch für den jungen Mozart prägend war, lässt sich in der Behandlung von Chor und Soli deutlich erkennen. Das ist eine Aufnahme mit den Solistinnen Barbara Fleckenstein, Sopran, Theresa Franke, Alt, Johannes Klügling, Tenor und Timo Zimmer, Bass. Hier ist der Chor des Bayerischen Rundfunks und Mitglieder der Akademie des Symphonieorchesters des Bayerischen Rundfunks unter Leitung von Michael Gläser.

Michael Haydn, Te Deum, C-Dur. Das waren Barbara Fleckenstein, Sopran, Theresa Franke, Alt, Johannes Klügling, Tenor und Timo Zimmer, Bass, gemeinsam mit dem Chor des Bayerischen Rundfunks und Mitglieder der Akademie des Symphonieorchesters des Bayerischen Rundfunks unter Leitung von Michael Gläser. Karl Friedrich Fasch, der setzt in seinem nächsten Werk an einem anderen Punkt an. Seine Missa a Sedici Voci knüpft an die Tradition der mehrchörigen römischen Kirchenmusik, wie etwa bei Orazio Benevoli an, übertragen in das späte 18. Jahrhundert und in den Kontext der Berliner Singakademie. Anders als bei Haydn steht hier nicht die klassisch-symphonische Anlage im Vordergrund, sondern eine komplexe Raum- und Satzarchitektur. Hier ist der Kammerchor Stuttgart unter Leitung von Frieda Bernius.

Missa a sedici voci von Karl Friedrich Christian Fasch. Das war der Kammerchor Stuttgart unter Leitung von Frieda Bernius. Jetzt ist es 8:01. Gleich gibt es die aktuellen Meldungen und dann folgt die Bach-Kantate in BR Klassik. Im Zentrum steht dann Jesu, der du meine Seele, Kantate am 14. Sonntag nach Trinitatis. Bleiben Sie gerne dran, dann hören wir uns im Anschluss 8:15 wieder.

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1: 8 Uhr. Die Nachrichten des Bayerischen Rundfunks mit Inka Kübel. Die Übersicht. In Sachsen-Anhalt öffnen die Wahllokale zur Landtagswahl. Innenministerium will Schutz vor Sabotage verbessern. Tennisprofi Zverev steht im Achtelfinale der US Open. Und das Wetter in Bayern: viel Sonne heute bei 20 bis 26 Grad. Magdeburg. In Sachsen-Anhalt öffnen in diesen Minuten die Wahllokale für die Landtagswahl. Bis 18 Uhr können rund 1,7 Millionen Menschen ihre Stimme abgeben. Jeder vierte Wahlberechtigte ist Umfragen zufolge noch unentschlossen, wen und ob er überhaupt wählen soll. Brisant ist die Landtagswahl, weil die AfD erstmals in einem Bundesland stärkste Kraft werden könnte. Die Partei wird in Sachsen-Anhalt vom Verfassungsschutz als gesichert rechtsextremistisch eingestuft. In Vorwahlumfragen liegt die AfD vor der CDU von Ministerpräsident Schulze. Auch Linke, SPD und Grüne könnten wieder in den Landtag einziehen. AfD-Spitzenkandidat Siegmund will eine Alleinregierung stellen, braucht dafür aber die absolute Mehrheit. Sollte er diese verpassen, wäre die AfD auf Bündnispartner angewiesen, jedoch will keiner mit ihr koalieren. Andøya. Die Spectrum-Rakete des bayerischen Startups ISA Aerospace ist bei ihrem zweiten Testflug erfolgreich ins All gestartet. Sie hob um 22.12 Uhr vom norwegischen Weltraumbahnhof Andøya ab. Beim ersten Versuch vor einem Jahr war die Rakete nach 30 Sekunden ins Meer gestürzt. Jetzt erreichte sie binnen 4 Minuten eine Flughöhe von 100 Kilometern. An Bord hat sie 5 Satelliten mehrerer Universitäten, die in die Erdumlaufbahn gebracht wurden. Bundeskanzler Merz gratulierte ISA Aerospace und erklärte, dies sei der Beginn einer neuen Ära. Das Otto Brunner Unternehmen wurde 2018 gegründet und soll die Abhängigkeit der Europäer von US-Technik beenden. Vorstandschef Metzler betonte, Europa habe jetzt souveränen Zugang zum Weltraum. Berlin. In Deutschland soll es bald mobile Eingreiftruppen gegen Drohnenangriffe geben. Das plant Bundesinnenminister Dobrindt. Nach Informationen der Bild am Sonntag sollen sie in strategisch wichtigen Städten wie Berlin, München oder Leipzig zum Einsatz kommen und dort die Lufträume über den Flughäfen, die Bahnhöfe oder Regierungsgebäude überwachen. Darüber hinaus soll es Wasserwerken, Stromanbietern und auch Rüstungsbetrieben erlaubt werden, Drohnen aktiv abzuwehren. Ein zusätzlicher Cyberdome, also ein engmaschiges Netz aus digitalen Sensoren, soll Angriffsversuche von Hackern erkennen und abfangen. Dobrindt rechnet in Zukunft mit noch mehr Angriffen, insbesondere aus Russland. Moskau. Russlands Präsident Putin hat die US-Vermittler Witkoff und Kushner im Kreml empfangen. Das Gespräch über eine Beendigung des Ukraine-Kriegs dauerte 3 Stunden. Der Kreml sprach danach von einem konstruktiven, inhaltsreichen und vertrauensvollen Austausch. Weiter hieß es, Putin habe seine Einschätzung zur Lage abgegeben und es sei eine Reihe von Ideen für eine friedliche Lösung formuliert worden. Das Weiße Haus in Washington bestätigte, Witkoff und Kushner hätten mit Putin konkrete Pläne für die nächsten Schritte erörtert. In den kommenden Wochen sollen sie bekannt gegeben werden. Beide US-Vermittler sind nun auf dem Weg in die Ukraine, wo sie heute mit Präsident Zelensky sprechen wollen. Zum Sport. Der deutsche Tennisprofi Alexander Zverev steht im Achtelfinale der US Open. Gegen den Chilenen Alejandro Tabilo zeigte er eine stabile Leistung und gewann in 3 Sätzen. Nächster Gegner von Zverev ist der an Nummer 21 gesetzte Italiener Luciano Darderi. Und im Abendspiel der Fußball-Bundesliga hat der FC Bayern bei Aufsteiger Schalke überraschend Punkte liegen gelassen. Die Münchner kamen nicht über ein 0:0 hinaus. Vor Spielbeginn musste die Polizei rund 500 Bayern-Fans Platzverweise erteilen, weil sie sich mit Schalke-Anhängern geprügelt hatten. Das Wetter in Bayern: zunächst noch örtlich Nebelfelder, danach viel Sonne bei Werten bis 26 Grad. Im Laufe der kommenden Nacht ziehen von Westen her Wolken auf. Es kühlt ab auf 14 bis 6 Grad. Am Montag und am Dienstag ein Sonne-Wolken-Mix, vereinzelt mit Schauern, maximal 30 Grad. Mittwoch dann vermehrt Regen bei 17 bis 22 Grad. Es ist gleich 8.05 Uhr.
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2: Mit Maren Ulrich, guten Morgen. Jesu, der du meine Seele. Kantate am 14. Sonntag nach Trinitatis für Soli, Chor, Flöte, zwei Oboen, Horn, Streicher und Basso Continuo, Werkeverzeichnis 78 von Johann Sebastian Bach. Das ist unser zentrales Werk in der heutigen Sendung. Erstmals uraufgeführt wurde das Werk am 10. September 1724 und die Kantate gehört zum zweiten Leipziger Jahrgang, in dem Bach systematisch Choralkantaten zu den Sonn- und Festtagen schrieb. Fast 300 Jahre später ist die folgende Aufnahme entstanden. 2022 hat das Ensemble Le Banquet Céleste in Straßburg diese Aufnahme vorgenommen, unter der Leitung von Damien Guillon.

Jesu, der du meine Seele, Kantate am 14. Sonntag nach Trinitatis für Soli-Chor, Flöte, zwei Oboen, Horn, Streicher und Basso Continuo, Werkeverzeichnis 78 von Johann Sebastian Bach. Das war das Ensemble Le Banquet Céleste unter der Leitung von Damien Guillon. Es ist 8:30, Sie hören die Bach-Kantate auf BR Classic. Und nach der eben gehörten Bach-Kantate wechseln wir zu einem anderen Barockkontext, an den Hof Ludwigs der 14. Marc-Antoine Charpentier schreibt sein Konzert 545 des Werkverzeichnisses von Charpentier für Gampen und erweitertes Ensemble als pastorale Huldigung an den Sonnenkönig. Hier ist das Ensemble Amaryllis.

Das Ensemble Amaryllis mit Musik von Marc-Antoine Charpentier. Das war ein Konzert von ihm, ausgeführt mit zwei Flöten, zwei Oboen, zwei Violinen und Basso Continuo. Von diesem Komponisten gehen wir nun zur Zentralfigur des französischen Barock, Jean-Baptiste Lully. In der Suite C-Dur hören wir, wie Lully mit seiner französischen Ouvertüre und den Tanzsätzen den offiziellen Klang der Monarchie geprägt hat, mit Oboen als Paradeinstrumenten des Königs. In der folgenden Aufnahme hören wir das Ensemble L'Arbon des Hautbois du Roi. Hier ist die Suite C-Dur.

Johann Sebastian Bach, Erbarm dich mein, o Herre Gott, Choralbearbeitung für Orgel, Werkeverzeichnis 721. Das war der Organist Wieland Meinhold und er hat auf der Orgel in der Michaeliskirche in Erfurt gespielt. Damit ist es kurz vor neun. Mit Herr, deine Güte reicht so weit, wie der Himmel ist, geht es in Richtung der Nachrichten. Dann folgt unser Musikrätsel bzw. ein Musikprogramm, da das Musikrätsel ja noch im Sommerurlaub ist. Und dann begrüße ich Sie in wenigen Minuten nochmal mit Musik von Franz Schubert.

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1: 9 Uhr. Die Nachrichten des Bayerischen Rundfunks mit Inka Kübel. Die Übersicht. Landtagswahl in Sachsen-Anhalt hat begonnen. Unionsfraktionsvize will härter gegen Klimaextremismus vorgehen. Iran und USA beschießen sich wieder gegenseitig. Und das Wetter in Bayern: viel Sonne bei 20 bis 26 Grad. Magdeburg. In Sachsen-Anhalt hat die Landtagswahl begonnen. Seit einer Stunde sind die Wahllokale geöffnet. Ministerpräsident Schulze kämpft für die CDU darum, weiter regieren zu können. Die bisherige Regierungskoalition aus CDU, SPD und FDP dürfte Umfragen zufolge aber keine Mehrheit mehr bekommen. Demnach lag die AfD weit vorn. Für eine absolute Mehrheit reichte es bisher allerdings nicht. Andere Parteien schlossen aus, mit der vom Verfassungsschutz als gesichert rechtsextremistisch eingestuften Partei zu koalieren. Erste Prognosen werden um 18 Uhr erwartet. Berlin. Nach den versuchten Angriffen auf Umspannwerke in Brandenburg, Nordrhein-Westfalen und Sachsen diskutiert die Politik über ein schärferes Vorgehen gegen sogenannte Klimaextremisten. Der stellvertretende Vorsitzende der Unionsfraktion Krings warnte davor, derartige Aktionen stillschweigend zu billigen. Anschläge auf das Stromnetz hätten eine terroristische Qualität, so der CDU-Politiker im Kölner Stadtanzeiger. Die Polizei fahndet mittlerweile per Foto nach einem 48-Jährigen aus Gevelsberg in Nordrhein-Westfalen. Er soll 2 als authentisch eingeschätzte Bekennerschreiben hinterlassen haben. Die Anschläge hatte er damit begründet, die Stromerzeugung mit fossilen Brennstoffen abzulehnen. Washington. Die USA und der Iran beschießen weiter gegenseitig Schiffe. Nachdem das US-Militär 3 Tanker der iranischen Schattenflotte attackiert hat, haben die iranischen Revolutionsgarden nach eigenen Angaben wieder zivile Frachtschiffe in der Straße von Hormus ins Visier genommen. Vom US-Zentralkommando CENTCOM gibt es dafür noch keine Bestätigung. Dort hieß es nur, ein iranischer Öltanker liege nun am Meeresgrund im Golf von Oman. Die Besatzung sei zuvor angewiesen worden, das Schiff zu verlassen. Die iranischen Revolutionsgarden hatten zuletzt US-Flugzeugträger und Zerstörer in der Golfregion attackiert. Die USA wollen den Iran weiter daran hindern, Öl zu exportieren. Es gibt eine Seeblockade. Andøya. Nach mehreren Anläufen ist es dem bayerischen Raumfahrtunternehmen ESA Aerospace nun erstmals gelungen, seine Spectrum-Rakete ins All zu schießen. Etwa 10 Minuten nach dem Start vom Weltraumbahnhof in Norwegen am Abend riss die Videoübertragung ab. Die Rakete hatte die maximale Reichweite der Verbindung überschritten. Das Unternehmen teilte danach mit, man habe europäische Geschichte geschrieben. Es sei die erste privat entwickelte Rakete, die vom europäischen Kontinent aus den Orbit erreicht hat. Die Spectrum-Rakete hatte mehrere Kleinsatelliten an Bord. Sie wurden in die Erdumlaufbahn gebracht und nach dem großen Erfolg sollen noch dieses Jahr weitere Starts folgen. Berlin. Im Tiergarten ist der Gedenkbaum für die Opfer des Anschlags auf den Christopher Street Day herausgerissen worden. Wie die Polizei dem RBB mitteilte, bemerkte eine Streife den Schaden in der Nacht. Jetzt ermittelt der Staatsschutz. Erst Anfang der Woche war auch die gegenüberstehende Sitzbank in Regenbogenfarben zerstört worden. Bei einem Terroranschlag Ende Juli war ein islamistischer Attentäter mit einem Van am Rande des CSD in eine Menschengruppe gefahren. Eine Frau wurde getötet und mehr als 30 Menschen zum Teil schwer verletzt. Zum Tennis. Bei den US Open hat der deutsche Profi Alexander Zverev die Runde der letzten 16 erreicht. Gegen den Chilenen Alejandro Tabilo gewann der Weltranglistenzweite glatt in 3 Sätzen. Als einziger männlicher Tennisspieler dieses Jahres erreichte Zverev damit bei jedem der 4 Grand-Slam-Turniere mindestens das Achtelfinale. Nächster Gegner in New York ist der Italiener Luciano Darderi. Das Wetter in Bayern: zunächst noch örtlich Nebelfelder, danach viel Sonne bei 20 bis 26 Grad. Im Laufe der kommenden Nacht ziehen von Westen her Wolken auf, es kühlt ab auf 14 bis 6 Grad. Morgen und am Dienstag ein Sonne-Wolken-Mix, vereinzelt mit Schauern, maximal 22 bis 30 Grad. Es ist gleich 9.05 Uhr.
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2: mit Maren Ulrich. Das Musikrätsel macht Sommerpause. Das Musikrätsel-Team aber präsentiert Ihnen in diesen 8 Wochen seine ganz persönlichen Klassik-Hits. Heute wurden die von Gerhard Späth zusammengestellt. Zu seinen großen Vorlieben gehört die Musik Franz Schuberts in allen Formen und Gattungen. Echte Gute-Laune-Musik ist die folgende Ouvertüre im italienischen Stil, die der selbstbewusste Schubert nach dem Besuch einer Rossini-Oper komponiert hat. Nach dem Motto: Das kann ich auch. Und in der Tat klingt die Ouvertüre sehr italienisch, aber eben auch sehr originell schubertisch.

Das Orchester Prag Sinfonia unter Leitung von Christian Bender mit der Ouvertüre im italienischen Stil von Franz Schubert. Nach dieser opernlosen Konzertouvertüre kommt jetzt Musik aus einer echten Oper und die stammt von Mozart, einem ganz besonderen Liebling unseres Musikrätselautors Gerhard Späth. Allerdings hören wir jetzt nichts Gesungenes, sondern eine Harmoniemusik mit Themen aus Mozarts Oper »Die Hochzeit des Figaro«. Die Arien und Duette, die hinter dieser Bläserbearbeitung stecken, kennen Sie bestimmt. Es spielen die Bläsersolisten der Deutschen Kammerphilharmonie.

Harmoniemusik nach Le Nozze di Figaro, bearbeitet von Andreas Tagmann. Das waren die Bläsersolisten der Deutschen Kammerphilharmonie. Es ist 9.26 Uhr. Sommerhits des Musikrätselautors Gerhard Späth hören Sie in dieser Stunde. Das Musikrätsel macht nämlich noch bis einschließlich 13. September Sommerpause. Die Gitarre, die gehört für Gerhard Späth aber immer zu einem Musikprogramm. Aufgrund ihres intimen, warmen Klangs ist sie sein Lieblingsinstrument. Der britische Dirigent und Komponist Malcolm Arnold hat nicht nur ein wunderbares Gitarrenkonzert geschrieben, sondern auch eine kleine idyllische Serenade. Hier ist sie mit dem Gitarristen John Williams und dem English Chamber Orchestra unter Charles Groves.

Eine schöne lyrische Perle der Gitarrenmusik. Das war Malcolm Arnolds Serenade für Gitarre und Streichorchester. Der Solist John Williams hat mit dem English Chamber Orchestra zusammengespielt und die Leitung hatte Charles Groves. Er sei halb Mönch und halb Lausbub, so charakterisierte sich der Franzose Francis Poulenc selbst. Und in der Tat pendelte seine Musik oft zwischen diesen Extremen. Da gibt es einerseits geistliche Werke oder eine Oper über Karmeliterinnen und andererseits witzige, teils frivole und völlig überdrehte Virtuosenmusik. Genau das macht auch den Reiz seines Cis-Moll-Klavierkonzerts aus, das stilistisch einen weiten Bogen spannt. Frech, witzig, nachdenklich und grüblerisch. Alles drin. Wir hören Alexandre Tarot und das London Philharmonic Orchestra unter der Leitung von Yannick Nézet-Séguin.

Alexandre Tarot zu Gast beim London Philharmonic Orchestra unter Leitung von Yannick Nézet-Séguin. Das war das Klavierkonzert Cis-Moll von Francis Poulenc. Ans Ende seiner Stunde mit Sommerhits aus der Musikrätselredaktion stellt Gerhard Späth als passionierter Wien-Fan noch einen Walzer aus der Strauß-Dynastie. Einen eher unbekannteren aus der Feder von Johann Strauß, den Walzer Aurora-Balltänze. Die staatliche Philharmonie Koschice spielt unter Alfred Walter.

0: Die Staatliche Philharmonie Koschice unter Leitung von Alfred Walter. Aurora Balltänze, Walzer Opus 87 von Johann Strauss Sohn. Das Musikrätsel macht noch bis einschließlich 13. September Sommerpause. Bis dahin hören Sie in der Stunde zwischen 9 und 10 Uhr Lieblingsmusiken der Rätselautoren, heute von Gerhard Späth zusammengestellt. Damit ist es eine Minute vor 10. Es geht nun gleich in Richtung der Nachrichten und im Anschluss hören wir uns wieder zur symphonischen Matinee. Bleiben Sie also gerne dran.
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1: 10 Uhr. Die Nachrichten des Bayerischen Rundfunks mit Inka Kübel. Die Übersicht. Landtagswahl in Sachsen. 1,7 Millionen Menschen dürfen ihre Stimme abgeben. Gespräche über Ukraine-Krieg. US-Vermittler treffen nach Putin auch Selenskyj. Aus nach 100 Jahren. Kloster Altstetten schließt. Und das Wetter in Bayern. Viel Sonne bei 20 bis 26 Grad. Magdeburg. In Sachsen-Anhalt läuft die Landtagswahl. Bis 18 Uhr können rund 1,7 Millionen Menschen ihre Stimme abgeben. Jeder vierte Wahlberechtigte ist Umfragen zufolge noch unentschlossen, wen und ob er überhaupt wählen soll. In Vorwahlumfragen lag die AfD vor der CDU von Ministerpräsident Schulze. Auch Linke, SPD und Grüne könnten wieder in den Landtag einziehen. Die AfD wird in Sachsen-Anhalt vom Verfassungsschutz als gesichert rechtsextremistisch eingestuft. AfD-Spitzenkandidat Siegmund will eine Alleinregierung stellen, braucht dafür aber die absolute Mehrheit. Sollte er diese verpassen, wäre die AfD auf Bündnispartner angewiesen, jedoch will keiner mit ihr koalieren. Erfurt. Die ehemalige BSW-Führung in Thüringen bereitet Pläne für eine neue Partei vor. Ex-Landeschefin und Finanzministerin Wolf sagte dazu, wolle sie heute mit aktiven und ehemaligen Parteimitgliedern über das weitere Vorgehen beraten. Ziel sei, dass die geplante neue Partei bis Oktober funktionsfähig ist und sich daraus auch eine neue Fraktion formt. Diese wolle dann die von CDU-Ministerpräsident Vogt geführte Landesregierung weiter unterstützen. Vorgestern hatten fast alle der 15 BSW-Landtagsabgeordneten ihren Austritt aus der Partei erklärt. Hintergrund ist der Dauerstreit mit dem Bundesvorstand und Parteigründerin Wagenknecht. Kiew. Die US-Gesandten Witkoff und Kushner wollen heute mit dem ukrainischen Präsidenten Selenskyj über einen neuen Friedensplan für die Ukraine sprechen. Zuvor hatten beide in Moskau mit dem russischen Präsidenten Putin über die nächsten Schritte beraten. Dabei seien konkrete Pläne erörtert worden, heißt es aus dem Weißen Haus. Der Kreml sprach von einem konstruktiven, inhaltsreichen und vertrauensvollen Austausch. Putin habe seine Einschätzung zur Lage abgegeben und es sei eine Reihe von Ideen für eine friedliche Lösung formuliert worden. Details wurden nicht bekannt. In Kiew und Moskau gilt für die Dauer der diplomatischen Initiative eine Waffenruhe. In anderen Teilen der Ukraine gehen die russischen Angriffe aber weiter. Jakarta. In Indonesien führt ein Vulkanausbruch zu erheblichen Problemen im Flugverkehr. Mehr als 300 Flüge am Flughafen der Hauptstadt Jakarta wurden gestrichen, darunter auch Dutzende internationale Verbindungen. Der Vulkan Anak Krakatau war am Freitag ausgebrochen. Er liegt auf einer Inselgruppe zwischen Java und Sumatra. Nach Angaben der indonesischen Wetterbehörde erreichte die Aschewolke mittlerweile eine Höhe von 15.000 Metern. Die Aschepartikel können für Flugzeuge gefährlich werden, unter anderem, weil sie Triebwerke beschädigen. Sonthofen. Im Kloster Altstetten endet heute das klösterliche Leben nach rund 100 Jahren. Die letzten Ordensschwestern der Borromäerinnen verlassen den Standort. Ihnen fehlt der Nachwuchs, um das Kloster weiter zu betreiben. Das traditionsreiche Gebäude soll künftig zu Seniorenwohnungen umgebaut werden. Die dazu gehörende Kirche verliert außerdem ihre bisherige Funktion als Gotteshaus. Altstetten wurde in den 1920er Jahren gegründet und entwickelte sich zu einem wichtigen geistlichen und sozialen Zentrum im Oberallgäu. Das Wetter in Bayern, viel Sonne, nur vereinzelt Wolkenfelder, die Temperaturen erreichen maximal 26 Grad. Die Nacht bleibt trocken, von Westen her Wolken, bei 14 bis 6 Grad. Morgen und am Dienstag weiter teils sonnig, teils wolkig. Im Westen und Norden sind Schauer möglich. Es bleibt warm bei 22 bis 30 Grad. Es ist 10.04 Uhr.
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2: Mit Maren Ulrich. Schön, dass Sie einschalten. Im Zentrum der kommenden beiden Stunden steht Christopher Hogwood. Nur einmal ist er zu Gast gewesen beim Symphonieorchester des Bayerischen Rundfunks und wir haben Ausschnitte aus dem besagten Konzert. Geboren 1941 im englischen Nottingham, wurde Hogwood als Dirigent, Cembalist und Musikwissenschaftler zu einer Schlüsselfigur der historisch informierten Aufführungspraxis. 1973, da hat er die berühmte Academy of Ancient Music gegründet. Jenes Ensemble, mit dem er auf Originalinstrumenten Barock- und Klassikrepertoire neu erschloss. Von Händel, Vivaldi und Bach bis hin zu Beethoven und einer vielbeachteten Gesamteinspielung der Mozart-Sinfonien. Hogwood war nicht nur praktizierender Musiker, sondern auch ein sehr smarter Kopf. Seine Händel-Biografie gilt bis heute als Standardwerk. Als Lehrer für alte Musik an der Royal Academy of Music in London prägte er über Jahrzehnte hinweg eine ganze Generation von Musikerinnen und Musikern. 2014, da starb Christopher Hogwood im Alter von 73 Jahren in Cambridge. Sein Vermächtnis? Ein klingendes Archiv auf über 200 Einspielungen. Für uns geht es also ins Jahr 2004. Da ist Christopher Hogwood zu Gast gewesen beim BRSO und hat am 20. und 21. Mai 2004 in der Philharmonie im Gasteig ein Konzert gegeben. Eröffnet wurde es mit der Sinfonie Nummer 32 von Wolfgang Amadeus Mozart.

Eine Ouvertüre mit Doppelleben, opernhaft gedacht, später aber als kleine Sinfonie gefeiert. Das war die Sinfonie Nummer 32, G-Dur, Köchelverzeichnis 318 von Wolfgang Amadeus Mozart. Der Auftakt in einen Konzertmitschnitt von 2004, da ist der Dirigent Christopher Hogwood zu Gast gewesen beim Symphonieorchester des Bayerischen Rundfunks. Mozarts Einfluss, der wirkt bis heute nach und beeinflusste und tut es auch immer noch Generationen von Komponisten. Einer, der daraus eine regelrechte Liebeserklärung macht, ist Peter Tschaikowski. Der Russe im 19. Jahrhundert, tief in der Welt romantischer Gefühlsausbrüche und trotzdem ein erklärter Mozart-Verehrer. In seiner Suite Nummer 4, Mozartiana, schaut Tschaikowski auf Mozart wie auf einen musikalischen Ahnherrn. Er nimmt Originalstücke des Wieners und kleidet sie in spätromantische Farben, mit vollem Orchester und großem Klangbogen. Nach Mozarts eigener, kompakten G-Dur-Welt begegnen wir jetzt einem Komponisten, der Mozart bewusst zitiert und die Wiener Klassik in seine damalige Gegenwart die Romantik holt, mit eben russischer Seele. Hier ist einmal mehr das Symphonieorchester des Bayerischen Rundfunks. Im vierten Satz hören Sie eine Sologeige, das ist Florian Sonnleitner, und die Leitung hat einmal mehr Christopher Hogwood.

Eine Aufnahme aus dem Jahr 2004, da war der Dirigent Christopher Hogwood zu Gast beim Symphonieorchester des Bayerischen Rundfunks. Und das gerade, das war die Mozartiana, also die Suite Nummer 4 G-Dur Opus 61 von Peter Tschaikowski. Es geht weiter in diesem Konzert, aber zurück zu den Anfängen der Klassik von Joseph Haydn. Als nächstes auf dem Programm die Sinfonie D-Dur Hoboken-Verzeichnis 1, Nummer 70. Hier ist das BRSO unter Leitung von Christopher Hogwood.

Eine Aufnahme aus dem Jahr 2004, da war Christopher Hogwood zu Gast beim Symphonieorchester des Bayerischen Rundfunks, hat zwei Konzerte gespielt und die Dramaturgie, die ist ganz herrlich. Es ist ein Werk, das ans andere anschließt, in dem ein Bezug hergestellt wird. Begonnen hat das Ganze mit Mozart. Darauf folgte eine Mozart-Hommage von Peter Tschaikowski. Von Peter Tschaikowski ging es zurück in die Wiener Klassik zu Josef Haydn. Und das war gerade die Sinfonie D-Dur Hoboken Verzeichnis 1 Nummer 70. Und wo wir schon bei Haydn sind, einer, der sich ausdrücklich auf ihn beruft, das ist Johannes Brahms. Brahms, der sammelt alte Handschriften, der hat den Kontrapunkt bei den Klassikern studiert und bei den Barockmeistern und er entdeckt ein Thema, das er Chorale Sankt Antoni nennt. Und er schreibt es Haydn zu. Ob dieses Thema tatsächlich von Haydn stammt, das ist bis heute umstritten. Aber für Brahms ist es Anlass, seine große Variationenkunst zu zeigen. In den Variationen über ein Thema von Joseph Haydn, Opus 56a, da hören wir, wie ein Komponist des späteren 19. Jahrhunderts auf den Klassikpionier antwortet. Mit ganz tiefem musikalischem Respekt, aber scharfem Formbewusstsein. Hier sind die Haydn-Variationen, gespielt vom Symphonieorchester des Bayerischen Rundfunks unter Leitung von Christopher Hogwood.

Man kennt das Werk auch als Haydn-Variationen von Johannes Brahms. Das war das Symphonieorchester des Bayerischen Rundfunks unter der Leitung von Christopher Hogwood. Ein Konzertmitschnitt aus dem Jahr 2004, aufgenommen in der Philharmonie im Gasteig in München. Es ist 11:15 Uhr, Sie hören die symphonische Matinée hier auf BR Klassik und wir füllen noch bis 12 Uhr mit Musik aus unserem Archiv, natürlich Aufnahmen des BRSO, im kommenden unter der Leitung von Yannick Nézet-Séguin. Der war im Jahr 2022 mit unserem Haus- und Hofsymphonieorchester unterwegs und hat Stopp gemacht in Wien. Mit dabei die Pianistin Beatrice Rana. Und es wird sehr romantisch, um nicht zu sagen hochromantisch, mit dem Klavierkonzert A-Moll Opus 54 von Robert Schumann.

Das Symphonieorchester des Bayerischen Rundfunks unter Leitung von Yannick Nesiseger zu Gast in Wien im Konzerthaus. Zudem die Solistin Beatrice Rana. Das war das Konzert für Klavier und Orchester a-Moll Opus 54 von Robert Schumann. Die Zeit, es ist 11.51 Uhr. Sie hören die symphonische Matinee auf BR Klassik. Und wir lassen die heutige Sendung noch ausklingen mit Musik von Antonín Dvořák. Das ist aus selbigem Konzert, verzeihen Sie, nein, ist es nicht, das ist aus dem Jahr 2014, aber auch da war Yannick Nesiseger zu Gast beim BRSO und da sind sie zu Gast in Bad Kissingen gewesen, gespielt wurden unter anderem die slawischen Tänze von Antonín Dvořák und das hier, das ist der slawische Tanz E-Moll, Opus 72, Nummer 2.

ein sehr gern gesehener Gast beim Symphonieorchester des Bayerischen Rundfunks. Yannick Nézet-Séguin hier am Pult. Das war der slawische Tanz E-Moll Opus 72 Nummer 2 von Antonín Dvořák. Und damit ist es kurz vor 12. Wir sind am Ende der heutigen Sendung angelangt. Diese symphonische Matinee wurde von Peter Rickhoff gestaltet. Unter Mikrofon verabschiedet sich Maren Ulrich. Vielen Dank fürs Zuhören. Ich wünsche Ihnen noch einen schönen Sonntag mit viel guter Musik.

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1: 12 Uhr. Die Nachrichten des Bayerischen Rundfunks mit Konstanze Fennel. Die Übersicht: Sachsen-Anhalt wählt einen neuen Landtag. US-Gesandte werden in Kiew erwartet. Polizei sucht weiter nach mutmaßlichem Stromsaboteur. Das Wetter: viel Sonnenschein bei 20 bis 26 Grad. Magdeburg. In Sachsen-Anhalt wird ein neuer Landtag gewählt. Seit 8 Uhr können rund 1,7 Millionen Bürgerinnen und Bürger ihre Stimme abgeben. Die Wahl wird sowohl in Deutschland als auch international mit großem Interesse verfolgt. Erstmals seit dem Zweiten Weltkrieg könnte mit der AfD eine Rechtsaußenpartei an die Regierungsmacht kommen. Der Verfassungsschutz stuft die AfD in Sachsen-Anhalt als gesichert rechtsextrem ein. In den Umfragen vor der Wahl kam die Partei zuletzt auf 42%. Damit liegt sie zwar klar vorne, erreicht aber keine absolute Mehrheit. Der AfD-Spitzenkandidat Siegmund hatte zuletzt bekräftigt, dass er sich nur dann zur Wahl als Ministerpräsident stellt, wenn seine Partei allein regieren kann. Siegmund hat seine Stimme am Vormittag in seiner Heimatstadt Tangermünde abgegeben. Erfurt. Die ehemalige BSW-Führung in Thüringen bereitet den Start einer neuen Partei vor. Ex-Landeschefin und Finanzministerin Wolf sagte, dazu wolle sie heute mit aktiven und ehemaligen Parteimitgliedern über das weitere Vorgehen beraten. Ziel sei, dass die neue Partei bis Oktober funktionsfähig ist und sich daraus auch eine neue Fraktion formt. Diese wolle dann die von CDU-Ministerpräsident Vogt geführte Landesregierung weiter unterstützen. Vorgestern hatten fast alle der 15 BSW-Landtagsabgeordneten ihren Austritt aus dem BSW erklärt. Hintergrund ist der Dauerstreit mit dem Bundesvorstand und Parteigründerin Wagenknecht. Kiew. Die US-Sondergesandten Witkoff und Kushner werden in der ukrainischen Hauptstadt zu Gesprächen über ein mögliches Ende des russischen Angriffskriegs erwartet. Präsident Selenskyj will die beiden heute empfangen. Zuvor hatten sich Witkoff und Kushner mit dem russischen Präsidenten Putin zu einem mehr als dreistündigen Gespräch getroffen. Der Kreml bezeichnete den Austausch als offen und konstruktiv. Dem russischen Berater Uschakow zufolge haben die US-Gesandten eine Reihe von Ideen für mögliche Wege zu einer Einigung dargelegt. In Kiew und Moskau gilt für die Dauer der Gespräche eine Waffenruhe. Sonst gingen die wechselseitigen Luftangriffe aber weiter. Köln. Die Suche nach dem mutmaßlichen Saboteur der Stromnetze in Nordrhein-Westfalen, Brandenburg und Sachsen geht weiter. Die zuständige Kölner Polizei habe Hinweise erhalten, denen sie jetzt nachgehe, wie ein Sprecher bestätigte. Die Ermittler hatten einen Fahndungsaufruf mit zwei Fotos des 48 Jahre alten Verdächtigen veröffentlicht und die Bevölkerung um Hilfe gebeten. Am Freitag wurde in der Wohnung des Mannes in Gevelsberg Sprengstoff gefunden. Hintergrund der Fahndung sind zwei Bekennerschreiben, die aufgetaucht sind. Sonthofen. Das Kloster Altstetten schließt heute nach rund 100 Jahren. Die letzten Ordensschwestern der Borromäerinnen verlassen ihren Standort. Ihnen fehlt der Nachwuchs, um das Kloster weiter zu betreiben. Das traditionsreiche Gebäude soll künftig zu Seniorenwohnungen umgebaut werden. Die dazu gehörende Kirche verliert außerdem ihre bisherige Funktion als Gotteshaus. Das Wetter in Bayern. Viel Sonnenschein, vereinzelt locker bewölkt, bei 20 bis 26 Grad. In der Nacht klar oder gering bewölkt und trocken, Abkühlung auf 14 bis 6 Grad. Am Montag teils wolkig, teils sonnig, später vereinzelt Schauer möglich, am Dienstag ähnlich. In Franken Schauer- und Gewitterrisiko, Höchstwerte zwischen 22 und 30 Grad. Es ist 12.04 Uhr.
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2: In der alten Bischofsstadt Bamberg spielt sich unser Tafelkonfekt ab an diesem 6. September, dem Geburtstag eines Mannes, der mit Hingabe das Musikleben am Hof der Bamberger Bischöfe erforscht hat. Heute würde er 85 werden. Gerhard Weinzierl, mit Leib und Seele ein Musikforscher, ausgezeichnet mit dem Bundesverdienstkreuz und Ensemblegründer der Bamberger Musikerkanterei. Unter Weinzierls Leitung hat dieses Vokalensemble etliche Stücke aus der schillernden Riege der Bamberger Hofkomponisten aufgeführt, zu der auch er gehört hat. Josef Umstadt.

Musik aus dem 18. Jahrhundert von einem Freund des galanten Stils zwischen Barock und Klassik, Josef Umstadt, einem Zeitgenossen der beiden älteren Bach-Söhne Wilhelm Friedemann und Karl Philipp Emanuel. Vielleicht haben Sie den Namen Josef Umstadt trotzdem noch nie gehört, aber das ist keine Bildungslücke. Von Wien über Ungarn hat ihn sein Weg nach Sachsen und Franken geführt, wo er gegen Ende seiner Karriere erzbischöflicher Hofkapellmeister in Bamberg wurde und dort viele geistliche Stücke geschrieben hat. Das war der verspielte zweite Satz aus Umstadts Traversflötenkonzert in G-Dur mit der Musikerkantorei Bamberg unter der Leitung ihres Gründers und langjährigen künstlerischen Chefs Gerhard Weinzierl, an den wir heute im Tafelkonfekt erinnern. Jetzt mit einer Barockkantate von Elisabeth Jacquet de la Guerre, die, wie Gerhard Weinzierl, Cembalo gespielt hat und Orgel. Hier ein Ausschnitt aus ihrer Kantate über eine Frau in Flammen, die griechische Göttin Semele, die sich in dieser Arie über die Fesseln der Liebe beklagt. Gesungen von der Sopranistin Laila Finwick-Patterson in Begleitung der Musikerkantorei Bamberg.

von allen Geliebten des Göttervaters Jupiter, und der hatte viele, soll Semele die ehrgeizigste gewesen sein. Kann man denn nicht in deinen Fesseln leben, fragt sie sich in dieser Arie aus Elisabeth Jacquet de la Guerres weltlicher Kantate Semele. Eine Aufnahme mit der norwegischen Sopranistin Laila Finnvik Pettersen und der Musiker Kanterei Bamberg, was so viel wie Sängergruppe heißt. Die Leitung hatte Gerhard Weinzierl am Cembalo, der heute seinen 85. Geburtstag feiern würde und zusammen mit der Musikerkanterei viele unbekannte Schätze der regionalen Musiklandschaft gehoben hat. Auch von dem lauten Virtuosen Johann Theodor Herold, der im 17. Jahrhundert am Bamberger Hof angestellt war.

Wie klang Bamberg, bevor es die Symphoniker gab? Dazu hat der Musikforscher Gerhard Weinzierl eine umfangreiche Studie vorgelegt. Das war gerade am Cembalo hier auf BR Classic, zusammen mit Christian Leiterer an der Barockklarinette, Anja Enderle am Cello und einer aufgeweckten Sonate von Johann Theodor Herold. Das Musikleben am Hof der Bamberger Bischöfe hat Gerhard Weinzierl während seines Promotionsstudiums erkundet und den Entschluss gefasst, diese Stücke, die in Archivregalen vor sich hinschlummern, will ich auf die Konzertbühne bringen. Deshalb hat Weinzierl 1969 die Musikerkantorei Bamberg gegründet und mit ihr Maßstäbe gesetzt für die Interpretation der Musik aus Barock und Renaissance, wie diese Melodie aus dem 16. Jahrhundert von Francesco Bendusi zeigt, komponiert für Regal und Schlagwerk.

Der Treffpunkt für Musik von Originalklangmusik, das Tafelkonfekt hier auf BR Classic. Heute würde der fränkische Musikforscher Gerhard Weinzierl seinen 85. Geburtstag feiern. An ihn haben wir erinnert zu Beginn der Sendung und an seine Pionierleistung als Ensemblegründer und Leiter der Musikerkantorei Bamberg, mit der Gerhard Weinzierl gerade zu hören war, in einem Stück des Renaissance-Komponisten Francesco Bendusi. Vom oberfränkischen Bamberg geht's gleich nach Mittelfranken weiter im Tafelkonfekt zu einem Schloss, das zur Musikhochburg geworden ist. Dazu gleich mehr und vorher Barockmusik von einem wahren Hitlieferanten. Von Johann Sebastian Bach spielen Gunnar Letzbohr und Daniel Sepeck den berühmten zweiten Satz aus dem Konzert für zwei Geigen in D-Moll.

0: Der Sonntagmittag auf BR Classic mit einem der getragensten und schönsten Violinkonzertsätze von Johann Sebastian Bach im Tafelkonfekt, dem langsamen zweiten Satz aus Bachs Konzert in D-Moll mit den beiden Geigern Gunnar Letzbohr und Daniel Sepek und der Ars Antiqua Austria. Ein Geheimtipp dagegen ist der Ort, den der Berliner Tenor Jan Kobo sein eigen nennen darf.
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0: Schloss Seehaus in Markt Nordheim in der Nähe von Uffenheim. Durch seine Großeltern kam der Tenor Jan Kobo in den Besitz dieses alten Gemäuers im Steigerwald und in den vergangenen 20 Jahren hat er dort einen Ort geschaffen, der Fans alter Musik geradezu anzieht. Sie verbringen dort Zeit in kreativer Atmosphäre und sehr oft kommt am Schluss ein Konzert dabei heraus. Ulrike Leferz über einen Ort am westlichen Rand Frankens, den die Gäste als magisch bezeichnen.
2: Hallo.
3: Ja, also.
4: Where's the meeting point?
5: Ein Nachmittag mitten im August. Vor dem Haupteingang von Schloss Seehaus treffen Menschen mit Musikinstrumentenkoffern ein. Sie kommen zum Sommerkurs für historische Streichinstrumente mit weltbekannten Gampenspezialisten aus Großbritannien. Tenor und Schlossbesitzer Jan Kobo begrüßt eine langjährige Orchesterkollegin.
6: Okay. Hi Miriam.
7: Mein Gott, Jan.
6: Hallo.
7: Ja, endlich habe ich geschafft.
6: Schön. Warst du eigentlich schon mal hier?
7: Nee, noch nie.
6: Ach, siehste. Ach, wir haben früher ganz viele Konzerte miteinander gehabt. Und ja, da kennt man sich, ne? Viele Reisen, viele Konzertreisen.
7: Ja. Viele Aufnahmen zusammen.
6: Ja, Aufnahmen, Konzerte.
5: Jan Kobo weist allen ein Schlafgemach zu und führt durch die Räume im Haupthaus, die reichlich mit Antiquitäten, Teppichen, Gemälden ausgestattet sind.
6: Hier sind so die Herrenhauszimmer, hier ist so eine kleine Bibliothek. Und da ist ein Salon, den wir jetzt auch als Gästezimmer benutzen werden. Daneben an, da kommt heute noch eine Sängerin an.
7: Ah, die darf hier schlafen.
6: Die darf dann hier schlafen.
7: Im Himmelbett.
6: Genau.
7: Im gelben Himmelbett.
6: Das ist natürlich ein echtes Schloss, da muss es sowas geben.
5: Seit fast 20 Jahren lebt Jan Kobo hier auf Schloss Seehaus. Der 59-Jährige ist Sänger von Beruf, stammt aus Berlin. Er liebt alte Musik, vom Mittelalter bis zum Barock und hat auf dem Schloss allerlei Gegenstände aus diesen Zeiten zusammengesammelt. Die perfekte Kulisse, um sich auch musikalisch in frühere Zeiten hineinzuversetzen. Inzwischen sind Interpretationen alter Musik auf Originalinstrumenten auch bei jungen Leuten beliebter geworden. Die Gampen gehören auch dazu. Die historischen Streichinstrumente sind unterschiedlich groß, sehen Geige und Cello ähnlich und werden immer zwischen den Knien gehalten. Knapp 20 Konzerte in 5 Monaten veranstaltet er in den verschiedenen Sälen im Schloss. Dazu einige mehrtägige Workshops wie der Gampenkurs.
8: It's important not to slow down.
6: Sounds very nice.
5: Jan Kobo bringt hier auf dem Schloss sein großes Netzwerk an Musikerinnen und Musikern zusammen. Sie alle verbindet die alte Musik. Und dafür hat Jan Kobo auch die passenden Instrumente bereitstehen. Allerlei Vorgänger der heutigen Konzertflügel. Cembalo, Klavichord, Tafelklavier.
6: Und diese Etage hier, das war dann für den Fürsten zum Wohnen, falls er mal in der Gegend sein sollte. Hier wohne ich und hier ist jetzt nochmal so ein schöner historischer Flügel.
5: Einer seiner besonderen Schätze, ein mehr als 200 Jahre altes Hammerklavier von der Firma Brodmann aus Wien.
6: Ganz melancholische Töne.
5: Es wirkt wie ein überlanges Cembalo und hat technische Raffinessen. Mit 4 Pedalen und einem Kniehebel kann Jan Kobo verschiedene Klangfarben und Lautstärken einstellen.
6: Den Leiermann von Franz Schubert aus der Winterreise spiele und das dann so klingt. Das ist vielmehr an einer Drehleier dran, ne?
5: Dieses Instrument wird beim nächsten Workshop seinen großen Auftritt haben, beim 12. Meisterkurs Gesang und Hammerklavier. Dann stehen Lieder und Klavierwerke aus der Zeit von 1760 bis 1850 auf dem Programm.
0: Und vom Hammerklavier begibt sich der Schlossherr jetzt ganz nach vorne an die Bühnenrampe. Das ist der Tenor Jan Kobo in der Kapelle von Schloss Seehaus mit einer Aria von Johann Krieger, der uns auf die Kirchweihe mitnimmt auf BR Classic.

Musik zur Kirchweihe an diesem ersten Sonntag im September, gesungen von dem Tenor Jan Kobo, den wir mit einem Stück von Johann Krieger gehört haben. Hier ist das Tafelkonfekt auf BR Classic. Eine Stunde mit Musik auf historischen Instrumenten, jetzt mit einem der weltweit führenden Barockorchester, dem Concerto Kopenhagen unter der Leitung von Lars Ulrik Mortensen am Cembalo. Und Musik aus der dänischen Frühklassik von Johann Ernst Hartmann. Hier seine Sinfonie Nummer 4 in G-Dur.

Mit dem Concerto Kopenhagen und der vorwärts treibenden Sinfonie Nummer 4 in G-Dur von Johann Ernst Hartmann geht es durchs Tafelkonfekt auf BR Classic, dem Forum für Originalklangmusik. Jetzt mit meditativ schreitenden Klängen aus dem Mittelalter, die sich der Macht des großen Meeres zuwenden. Potestati Magni Maris, gesungen von der Mezzosopranistin Maria Jonas.

Potestati magni maris. Um die Macht des großen Meeres ging es in diesem mittelalterlichen Stück, das die Mezzosopranistin Maria Jonas und die spanisch-katalanische Capella de Ministreres für uns gesungen haben, mit der das Tafelkonfekt auf BR Klassik heute zu Ende geht. Auf die 13 Uhr Nachrichten steuern wir zu mit einem pulsierenden Fandango von Domenico Scarlatti. Und damit verabschieden sich für heute Susanne Kruse am Mikrofon, Brigitte Xenger in der Sendetechnik und Wolfgang Schicker, der das Musikprogramm für uns zusammengestellt hat. Genießen Sie den milden September-Sonntag mit BR Klassik.

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1: 13 Uhr, die Nachrichten des Bayerischen Rundfunks mit Constanze Fennel. Die Übersicht. In Sachsen-Anhalt zeichnet sich eine hohe Wahlbeteiligung ab. 4 Menschen sterben bei Angriffen im Libanon. ESA Aerospace will mehr Raketen bauen. Das Wetter, viel Sonnenschein bei 20 bis 26 Grad. Magdeburg. Bei der Landtagswahl in Sachsen-Anhalt deutet sich eine hohe Wahlbeteiligung an. Wie die Landeswahlleiterin mitteilte, gaben bis um 12 Uhr 34,7% der Wahlberechtigten ihre Stimme ab. Das ist der höchste Wert zu diesem Zeitpunkt seit 1998. Bei der vergangenen Wahl vor 5 Jahren waren es um 12 22,4%. Auch CDU-Ministerpräsident Schulze und AfD-Spitzenkandidat Siegmund haben bereits Wahllokale besucht. In den letzten Umfragen liegt die AfD deutlich vorn. Mit Spannung wird erwartet, ob es für eine absolute Mehrheit reicht. Berlin. Die Landtagswahl in Sachsen-Anhalt wird von Warnungen und Mahnungen begleitet, sollte die AfD an die Macht kommen. Der Chef des DAX-Konzerns Siemens Energy, Bruch, sieht das Parteiprogramm als Gefahr für die deutsche Wirtschaft. Die geforderte Rückkehr zu Kohle und Atomkraft gefährde Innovation und Verlässlichkeit und greife demokratische Strukturen an, sagte er der deutschen Presseagentur. Unternehmen seien abhängig von Export und internationalen Fachkräften. Der katholische Bischof von Magdeburg, Feige, forderte Widerstand gegen Extremismus und gegen, Zitat, nationalistischen Ungeist. Beirut. Als Vergeltung für Drohnenangriffe hat das israelische Militär Ziele im Südlibanon angegriffen. Nach libanesischen Angaben wurden im Raum Nabatieh mindestens 4 Menschen getötet, 20 weitere wurden verletzt. Darunter sollen Frauen und Kinder sein. Israels Armee hatte zuvor mitgeteilt, die pro-iranische Hisbollah-Miliz habe israelische Soldaten im Südlibanon mit 2 Drohnen attackiert. Dabei wurde demnach niemand verletzt. Die israelischen Streitkräfte sprachen von einem groben Verstoß gegen die vereinbarte Waffenruhe. Berlin. In die Diskussion über einen Hackerangriff auf die Senatsverwaltung der Hauptstadt haben sich auch Bundespolitiker eingeschaltet. Der Grünen-Fraktionsvize von Notz bezeichnete den Vorfall im Handelsblatt als echten Daten-Super-GAU. Sollte sich herausstellen, dass Schutzmechanismen bewusst nicht eingehalten wurden, wären auch personelle Konsequenzen unausweichlich. Auch der CDU-Sicherheitsexperte Kiesewetter spricht von einer Katastrophe noch nicht absehbaren Ausmaßes. Nach Informationen des RBB hatte die Hackergruppe rund 1,4 Millionen gestohlene Daten online gestellt. Andøya. Das bayerische Raumfahrt-Startup ESA Aerospace arbeitet nach dem erfolgreichen Testflug seiner Rakete in die Erdumlaufbahn an weiteren Weltraumprojekten. Das Unternehmen peilt eigenen Angaben zufolge den Bau von mindestens 40 Trägerraketen pro Jahr an. Mit dem Bau der dafür nötigen Fabrik habe man bereits vor 4 Jahren begonnen, sagte der Chef von ESA Aerospace, Metzler. Außerdem sind weitere Startplätze geplant, in Kanada werde bereits einer gebaut. In der vergangenen Nacht war es ESA Aerospace gelungen, seine Spectrum-Rakete in die Erdumlaufbahn zu schießen. Das Wetter in Bayern. Viel Sonnenschein, vereinzelt locker bewölkt, bei 20 bis 26 Grad. In der Nacht klar oder gering bewölkt und trocken. Abkühlung auf 14 bis 6 Grad. Am Montag teils wolkig, teils sonnig, später vereinzelt Schauer möglich, am Dienstag ähnlich. In Franken Schauer- und Gewitterrisiko, Höchstwerte zwischen 22 und 30 Grad. Es ist 13.04 Uhr.
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1: Mit Constanze Fennel einen schönen Sonntag wünsche ich Ihnen. Lieben Sie Beethoven? Dann sind Sie hier jetzt in Après-Midi genau richtig, denn in den kommenden beiden Stunden haben wir den Mitschnitt eines reinen Beethoven-Konzerts für Sie, entstanden am 30. April im Konzerthaus Kopenhagen. C-Moll, das war nicht nur für Ludwig van Beethoven eine schicksalhafte Tonart, um die drehte sich auch das ganze Programm an diesem Abend in der dänischen Hauptstadt. Leif-Uwe Ansnes war der Solist in Beethovens 3. Klavierkonzert und Antonello Manacorda dirigierte das dänische Nationalsinfonieorchester in der berühmten 5. der Schicksalssinfonie. Zur Eröffnung gab es Beethovens Ouvertüre zum Trauerspiel Coriolan, natürlich auch in C-Moll.

Applaus aus dem Konzertsaal in Kopenhagen mit Ludwig van Beethovens Coriolan-Ouvertüre in C-Moll haben Antonello Manacorda und das dänische Nationalsinfonieorchester ihr Beethoven-Konzert am 30. April dieses Jahres eröffnet. Von Collins Dramenheld Coriolan jetzt zu einem anderen Helden, dem Klavier. Beethovens drittes Klavierkonzert, Opus 37, ist das einzige, für das er eine Molltonart ausgewählt hat und noch dazu ebenfalls die gerade schon gehörte Schicksalstonart C-Moll. Aber nicht nur eine neue, tragische Qualität, sondern auch sinfonische Merkmale weist dieses Klavierkonzert auf. Der Weg der Gattung führt aus dem Salon auf die große Bühne. Dort saß bei der Uraufführung 1803 in Wien Beethoven höchstpersönlich am Klavier. Und dort sitzt jetzt für uns der Pianist Leif Uwe Andsnes.

Großer Jubel für Live Uwe Ansnes. Er war der Solist in Ludwig van Beethovens Klavierkonzert Nummer 3 in C-Moll, Opus 37. Und er hat es interpretiert am 30. April dieses Jahres im Konzerthaus Kopenhagen, zusammen mit dem dänischen Nationalsinfonieorchester unter Antonello Manacorda. Für seine Zugabe hat der Pianist Leif-Uwe Ansnes den Beethoven-Rahmen dieses Konzerts einmal kurz verlassen. Das dänische Publikum durfte sich freuen über eine Tarantella in Astur von Frédéric Chopin.

Mit dieser Tarantella in Astur, Opus 43 von Frédéric Chopin, hat sich der Pianist Live-Uwe Ansnis bei seinem Publikum bedankt. Wir senden den Mitschnitt vom 30. April dieses Jahres aus dem Konzerthaus Kopenhagen. Im Zentrum dieses Konzertabends stand Ludwig van Beethovens berühmte 5. Sinfonie in C-Moll, die Schicksalssinfonie. Mit ihrem unvergleichlichen Appellcharakter zieht sie das Publikum seit jeher in ihren Bann und fordert uns auf, mitzuerleben, was da passiert. Ein großes Durch die Finsternis zum Lichtprogramm in 4 Sätzen. Sicher kein Zufall, dass gerade diese Sinfonie als erstes längeres Musikstück überhaupt auf einen Tonträger aufgenommen wurde, 1913 unter Arthur Nikisch. Seitdem sind unzählige weitere Interpretationen entstanden. Sie erleben jetzt die vom Dänischen Nationalsinfonieorchester unter Antonello Manacorda.

Ludwig van Beethovens 5. Sinfonie in C-Moll, Opus 67, die Schicksalssinfonie, aufgenommen am 30. April dieses Jahres im Konzerthaus Kopenhagen. Antonello Manacorda dirigierte das dänische Nationalsinfonieorchester. Kurz vor 14:30 gleich 14.30 Uhr ist es. Sie hören Après-Midi auf BR Classic. Und nach diesem Konzertmitschnitt aus Dänemark geht's hier im Programm jetzt weiter mit Kammermusik von Antonín Dvořák. Sein Streichquartett Nummer 7 in A-Moll Opus 16 habe ich hier für Sie in einer Aufnahme mit dem Prager Streichquartett.

Das Prager Streichquartett hat hier für uns Kammermusik von Antonín Dvořák gespielt. Das war sein Streichquartett Nummer 7 in A-Moll Opus 16. Kurz vor 15 Uhr ist es

Unsere Sendung Wunschmusik, die ist immer noch in der Sommerpause. Wir haben aber so viele Musikwünsche von Ihnen bekommen, dass wir die ganz locker überbrücken. Gleich nach den Nachrichten haben wir hier für Sie unsere Wunschmusik-Sommerklänge. Lieblingsmusiken unserer BR-Klassik-Hörerinnen und Hörer. Damit viel Vergnügen. Ich bin Constanze Fennel und wünsche Ihnen noch einen schönen Sonntag.

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1: 15 Uhr, die Nachrichten des Bayerischen Rundfunks mit Konstanze Fennel. Die Übersicht. In Sachsen-Anhalt zeichnet sich eine hohe Wahlbeteiligung ab. Russland wirft Deutschland faktische Kriegserklärung vor. ESA Aerospace arbeitet an weiteren Weltraumprojekten. Das Wetter? Viel Sonnenschein bei 20 bis 26 Grad. Magdeburg. Bei der Landtagswahl in Sachsen-Anhalt zeichnet sich eine hohe Wahlbeteiligung ab. Um 14 Uhr lag sie bei 54,4%, wie die Landeswahlleiterin mitteilte. Bei der vergangenen Wahl vor 5 Jahren waren es zum gleichen Zeitpunkt 27,1%. Seit 8 Uhr morgens sind rund 1,7 Millionen Bürgerinnen und Bürger aufgerufen, ihre Stimme abzugeben. In den letzten Umfragen lag die vom Verfassungsschutz in Sachsen-Anhalt als gesichert rechtsextrem eingestufte AfD vorn. Spitzenkandidat Siegmund fuhr in seiner Heimatstadt Tangermünde mit einem Moped der Marke Simson zum Wahllokal. CDU-Ministerpräsident Schulze und SPD-Spitzenkandidat Willingmann gaben ebenfalls ihre Stimmen ab. Moskau. Der russische Außenminister Lavrov hat dem deutschen Kanzler Merz vorgeworfen, Russland faktisch den Krieg erklärt zu haben. Das meldet die russische Nachrichtenagentur TASS. Lavrov bezog sich demnach auf die Anschuldigung, Russland sei für den versuchten Sprengstoffanschlag auf dem Leipziger Flughafen verantwortlich. Das sei, so Lavrov wörtlich, im Großen und Ganzen der Beginn eines echten Kriegs. Er sagte, die deutschen Sanktionen wie die Schließung des russischen Generalkonsulats in Bonn erinnerten ihn an den Beginn des Zweiten Weltkriegs. Offenbar wollten die Deutschen wieder Krieg. Kiew. Nach ihrem Besuch beim russischen Präsidenten Putin sind die US-Sondergesandten Witkoff und Kushner in die Ukraine gereist. Mit dem Zug kamen sie in der Hauptstadt Kiew an. Dort sprechen sie mit Präsident Zelensky. Dieser teilte mit, man sei daran interessiert, auf ein Ende des Krieges hinzuarbeiten. Zelensky fordert weiter Sicherheitsgarantien für die Ukraine. Kushner und Witkoff waren für ihre Vermittlungen bereits mehrmals in Moskau gewesen. In Kiew sind sie jetzt zum ersten Mal. Erfurt. Nach der Austrittswelle in der Thüringer BSW-Landtagsfraktion laufen die Planungen für eine Parteineugründung. Beteiligt sind unter anderem die frühere Landeschefin Wolf und weitere ehemalige BSW-Mitglieder. Wolf sagte der deutschen Presseagentur, für eine neue Fraktion brauche es eine neue Partei. Ein genauer Termin für eine Neugründung stehe aber noch nicht fest. Bei einem Treffen heute von Vertretern der ehemaligen Thüringer BSW-Spitze mit Parteimitgliedern und Sympathisanten in Weimar soll es nicht um die Neugründung, sondern um die Ereignisse der vergangenen Tage und Wochen gehen. Vorgestern hatte eine große Mehrheit der BSW-Landtagsabgeordneten ihren Parteiaustritt erklärt. Andøya. Das bayerische Raumfahrt-Startup ESA Aerospace arbeitet nach dem erfolgreichen Testflug seiner Rakete in die Erdumlaufbahn an weiteren Weltraumprojekten. Das Unternehmen peilt eigenen Angaben zufolge den Bau von mindestens 40 Trägerraketen pro Jahr an. Mit dem Bau der dafür nötigen Fabrik habe man bereits vor 4 Jahren begonnen, sagte der Chef von ESA Aerospace, Metzler. Außerdem sind weitere Startplätze geplant. In der vergangenen Nacht war es ESA Aerospace gelungen, seine Spectrum-Rakete in die Erdumlaufbahn zu schießen. Das Wetter in Bayern. Viel Sonnenschein, vereinzelt locker bewölkt, bei 20 bis 26 Grad. In der Nacht klar oder gering bewölkt und trocken. Abkühlung auf 14 bis 6 Grad. Am Montag teils wolkig, teils sonnig, später vereinzelt Schauer möglich, am Dienstag ähnlich. In Franken Schauer- und Gewitterrisiko, Höchstwerte zwischen 22 und 30 Grad. Es ist 15.04 Uhr.
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2: An diesen Sonntagnachmittag mit Silke von Walkow. Da sich die Wunschmusik derzeit in der Sommerpause befindet und erst ab dem 13. September wieder live sendet, darf ich Sie mit Wunschmusik-Sommerklängen und Ihren Lieblingsmusiken durch den Nachmittag begleiten. Da hätten wir zum Beispiel die Ouvertüre zum Barbiere di Sevilla von Gioachino Rossini oder auch Astor Piazzollas 4 Jahreszeiten. Und wenn bis 17 Uhr partout nichts für Sie dabei ist, Ihre Musikwünsche erreichen uns uns trotz Sommerpause weiterhin per Sprachnachricht auf WhatsApp oder per Mail für über wunschmusik@brklassik.de.

Die Wunschmusik auf BR Klassik an diesem Sonntagnachmittag mit den Lieblingsmusiken unserer Hörerinnen und Hörer. Das war zum Beginn die Ouvertüre zu Gioachino Rossinis Barbier von Sevilla in einer Aufnahme mit dem Orchestre National Bordeaux Aquitaine. Weiter geht es mit dem langjährigen Leiter des Chors des Bayerischen Rundfunks, Rupert Huber. Er leitet Chormusik a cappella der Romantik von Felix Mendelssohn Bartholdy, die 6 Lieder im Freien zu singen, nach Gedichten von Goethe, Eichendorff und Uhland.

Zeitgenossen wie Goethe oder Uhland lieferten dem Romantiker Felix Mendelssohn Bartholdy die literarischen Vorlagen für seine Lieder im Freien zu singen, vertont für Chor a Cappella und gesungen vom Chor des Bayerischen Rundfunks, den Rupert Huber leitete. Im Mai 2023 begab sich das Münchner Rundfunkorchester zum zweiten Mal auf seine Klassik in Bayern-Tour hin zu bayerischen Schlössern und Residenzen, die dabei mit ihrer glanzvollen Architektur eine wirkungsvolle Symbiose mit der Musik aus Frühklassik und Klassik eingingen. Mit dabei auf dieser Tournee war auch der damalige Artist in Residence des Orchesters, der international gefeierte Hornist Radovan Vlatković. Ihn hören Sie mit dem Morceau de Concert von Camille Saint-Saëns.

Der Hornist Radovan Vlatković im Pariser Salvagram war er Mitte der 90er Jahre als Solist beim Ensemble Orchestral de Paris zu hören mit dem Morceau de Concert von Camille Saint-Saëns. Jean-Jacques Cantoreau war am Pult. Zunächst als eigenständiges Werk entstanden, komponierte Astor Piazzolla um 1970 weitere Tango-Sätze um sein Stück Verano Porteño, um sie dann zu einem Zyklus mit den vier Jahreszeiten zusammenzufügen. Das Ganze unter dem Titel La Cuatro Estaciones Porteñas und präsentiert vom Patagonia Express Trio.

Das Patagonia Express Trio und seine Version der vier Jahreszeiten von Tango-Legende Astor Piazzolla. Auch das eine der Lieblingsmusiken in der Wunschmusik auf BR Klassik, die wir Ihnen heute in den Wunschmusik-Sommerklängen präsentieren. Und an dieser Stelle auch noch einmal der Hinweis, dass Sie uns ja nach wie vor Ihre Wunschmusiken für die kommenden Sendungen übermitteln können per Sprachnachricht auf WhatsApp unter 0171 544 4464 oder per Mail unter wunschmusik@brklassik.de.

Amandine Bayer und Lee Inconiti, das war das Konzert A-Dur von Johann Sebastian Bach. Astor Piazzolla und Buenos Aires im Spiel der Jahreszeiten hatten wir schon in der Wunschmusik im Programm. Jetzt noch einmal Südamerikanisches, dieses Mal mit Ottorino Respighis, Impressioni Brasiliane.

Ottorino Respighis, Impressioni Brasiliane, das London Philharmonic Orchestra, leitete Alessandro Crudele. 25 Jahre, ein Vierteljahrhundert, gehen wir in der Zeit zurück zu einem Konzert in der Philharmonie im Münchner Gasteig. Unter Daniele Caligari fand dort eine konzertante Aufführung der Oper Mefistofele von Arrigo Boito statt. Und aus ihr ist die nächste Szene mit Miriam Gucci und Sergei Larin.

Miriam Gucci und Sergei Larin als Margarete und Faust in der Oper Mephistopheles von Arrigo Boito. Und um Vokales geht es auch bei dem Tenor Joseph Calleja.

Tenor Joseph Calleja, begleitet vom Münchner Rundfunkorchester mit dem Morgenständchen von Ruggiero Leoncavallo. In den Wunschmusik-Sommerklängen hören Sie gerade eine Auswahl Ihrer Lieblingsmusiken für die Wunschmusik am Sonntagnachmittag. Gewünscht wurde darunter auch Musik der amerikanischen Komponistin Florence Price. Ihre Dances and the Canebrakes beginnen mit flinken Füßen, Nimble Feet.

Die Dances in the Canebrake von Florence Price, May Ann Chen leitete die Chicago Sinfonietta. Soweit die Wunschmusik an diesem Sonntag. Wegen der Sommerpause mit Lieblingsmusiken unserer Hörerinnen und Hörer live sind die Kollegen der Wunschmusik dann wieder für Sie da am kommenden Sonntag, den 13. September.

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1: Ich bin am Morgen für Sie am Start am Mikrofon und habe in der Stunde zwischen 8 und 9 die englische Suite Nummer 2 von Johann Sebastian Bach für Sie ausgesucht. Und zwar nicht in irgendeiner Aufnahme, sondern mit Ivo Pogorelic. Eine seiner besten, finde ich. Straight, kristallklar, kein Pedal, swingender Bass trifft da auf schwerelos tänzelnde Helligkeit. Das macht richtig, richtig gute Morgenlaune.
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1: 17 Uhr, die Nachrichten des Bayerischen Rundfunks mit Konstanze Fennel. Die Übersicht. In Sachsen-Anhalt schließen bald die Wahllokale. Russland wirft Deutschland faktische Kriegserklärung vor. Fußball-Zweitligist Fürth verliert gegen Heidenheim. Das Wetter? Viel Sonnenschein bei 20 bis 26 Grad. Magdeburg. In einer Stunde schließen in Sachsen-Anhalt die Wahllokale. Bei der Landtagswahl zeichnet sich eine hohe Beteiligung ab. Laut Landeswahlleiterin gaben bis 16 Uhr gut 65% der Wahlberechtigten ihre Stimme ab. Beim Urnengang vor 5 Jahren waren es zu diesem Zeitpunkt 41%. In den Umfragen lag die AfD zuletzt deutlich vorne. Spitzenkandidat Siegmund hat als Ziel erklärt, allein regieren zu wollen. Mit Spannung wird erwartet, ob die in Sachsen-Anhalt vom Verfassungsschutz als gesichert rechtsextrem eingestufte AfD die absolute Mehrheit erreicht. Erfurt. Nach der Austrittswelle in der Thüringer BSW-Landtagsfraktion laufen die Planungen für eine Parteineugründung. Beteiligt sind unter anderem die frühere Landeschefin Wolf und weitere ehemalige BSW-Mitglieder. Wolf sagte der deutschen Presseagentur, für eine neue Fraktion brauche es eine neue Partei. Bei einem Treffen heute von Vertretern der ehemaligen Thüringer BSW-Spitze mit Parteimitgliedern und Sympathisanten in Weimar soll es nicht um die Neugründung, sondern die Ereignisse der vergangenen Tage und Wochen gehen. Vorgestern hatte eine große Mehrheit der BSW-Landtagsabgeordneten ihren Parteiaustritt erklärt. Berlin. In die Diskussion über einen Hackerangriff auf die Senatsverwaltung der Hauptstadt haben sich auch Bundespolitiker eingeschaltet. Der Grünen-Fraktionsvize von Notz bezeichnete den Vorfall im Handelsblatt als echten Datensuper-GAU. Sollte sich herausstellen, dass Schutzmechanismen bewusst nicht eingehalten wurden, wären auch personelle Konsequenzen unausweichlich. Auch der CDU-Sicherheitsexperte Kiesewetter spricht von einer Katastrophe noch nicht absehbaren Ausmaßes. Nach Informationen des RBB hatte die Hackergruppe rund 1,4 Millionen gestohlene Daten online gestellt. Moskau. Der russische Außenminister Lavrov hat dem deutschen Kanzler Merz vorgeworfen, Russland faktisch den Krieg erklärt zu haben. Das meldet die russische Nachrichtenagentur TASS. Lavrov bezog sich demnach auf die Anschuldigung, Russland sei für den versuchten Sprengstoffanschlag auf dem Leipziger Flughafen verantwortlich. Das sei, so Lavrov wörtlich, im Großen und Ganzen der Beginn eines echten Kriegs. Er sagte, die deutschen Sanktionen, wie die Schließung des russischen Generalkonsulats in Bonn, erinnerten ihn an den Beginn des Zweiten Weltkriegs. Zum Fußball. In der zweiten Bundesliga hat Fürth trotz Überlegenheit 0:1 gegen Heidenheim verloren. Außerdem gewann Hertha BSC gegen Magdeburg 2:1. Osnabrück besiegte Braunschweig mit 3:1. In der ersten Liga spielt aktuell noch der Hamburger SV gegen Mainz. In einer halben Stunde startet die Partie Frankfurt-Augsburg. Das Wetter in Bayern. Bis zum Abend viel Sonnenschein, vereinzelt locker bewölkt bei 20 bis 26 Grad. In der Nacht klar oder gering bewölkt, es bleibt trocken bei 14 bis 5 Grad. Am Montag teils sonnig, teils wolkig, später vereinzelt Schauer möglich, am Dienstag ähnlich. In Franken Schauer- und Gewitterrisiko bei 22 bis 30 Grad. Es ist 17:04 Uhr.

Noch läuft er ja auf Hochtouren, der mittlerweile 75. Musikwettbewerb der ARD in München, der vor einer Woche mit über 180 Kandidaten gestartet ist. In der nächsten Stunde präsentieren sich hier auf WR Klassik zwei ehemalige Preisträger des Wettbewerbs, für die das musikalische Kräftemessen deren Startpunkt einer internationalen Karriere bedeutete, nämlich die Flötistin Magali Mosnier und der Bratsche Antoine Tamestit. Ihn und die Akademie für Alte Musik Berlin hörten Sie hier zunächst mit dem Konzert G-Dur von Georg Philipp Telemann. Tamestit gewann 2004 den ersten Preis im Fach Viola beim internationalen Musikwettbewerb. Im selben Jahr war auch die Flötistin Magali Mosnier erfolgreich beim ARD-Wettbewerb und konnte sich ebenfalls über einen ersten Preis freuen. Zusammen mit Antoine Tamestit und dem französischen Harfenisten Xavier de Maistre hören Sie die Flötistin in einer Sonate von Claude Debussy.

Die Sonate für Flöte, Viola und Harfe von Claude Debussy, das waren Magali Mosnier, Antoine Tamestit und Xavier de Maistre. Eine Stunde hören Sie heute Aufnahmen mit Antoine Tamestit und Magali Mosnier, zwei ehemaligen Preisträgern des internationalen ARD-Musikwettbewerbs, der in diesem Jahr zum mittlerweile 75. Mal stattfindet, nach langer Zeit auch wieder im Fach Orgel. Und vor über 20 Jahren, 2004, da standen unter anderem Flöte und Bratsche auf dem Wettbewerbsprogramm. Preisträger Antoine Tamestit spielt in der nächsten Fantasie von Johann Nepomuk Hummel das Solo, begleitet vom Münchner Kammerorchester.

Ja, viel Applaus und einige Bravi. Das Münchner Kammerorchester, geleitet von Clemens Schuld, begleitete Bratscher Antoine Tamestit im Potpourri von Johann Nepomuk Hummel. Es folgt noch ein Satz aus Johann Sebastian Bachs Suite in G-Dur.

Mit einem Satz aus Johann Sebastian Bachs Suite für Cello, bearbeitet für Bratsche, verabschiedete sich Antoine Tamestit, Preisträger von 2004 des Internationalen Musikwettbewerbs der ARD, aus dieser Stunde. Mit Preisträgern des ARD-Musikwettbewerbs nach den Nachrichten erwartet sie in der Festspielzeit ein Rückblick auf das Sommerfestival in Dinan und auf den Auftritt des Quatuor Said in Hemtine mit Kammermusik von Dvorak und Schubert.

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1: 18 Uhr, die Nachrichten des Bayerischen Rundfunks mit Stefanie Müller. Die Übersicht: AfD erreicht in Sachsen-Anhalt nach erster Prognose 44,5%. US-Delegation spricht in Kiew von ermutigenden Ergebnissen bei Friedensgesprächen. Fußball-Bundesligist Mainz gewinnt in Hamburg. Das Wetter: in der Nacht klar, morgen Sonne oder Wolken bei höchstens 30 Grad. Magdeburg. In Sachsen-Anhalt haben soeben die Wahllokale geschlossen und es liegt eine erste Prognose vor. Demnach kommt die AfD bei den Landtagswahlen auf 44,5%. Die CDU erreicht 18,5%, die SPD kommt auf 8%. Ebenfalls im Landtag vertreten wären nach der Prognose, die auf der jüngsten Vorwahlbefragung beruht, die Linke mit 9,5%, die Grünen mit 9% und das BSW knapp mit 5%. Den Einzug ins Parlament nicht geschafft hat die bislang mitregierende FDP. Sie kommt auf 2%. Die Wahlbeteiligung lag mit 76,5% deutlich höher als bei der vergangenen Landtagswahl. Der AfD-Spitzenkandidat Ulrich Siegmund hatte im Vorfeld eine Alleinregierung angestrebt. Dazu benötigt die Partei eine absolute Mehrheit, die sie nach der Prognose verfehlt hat. Kiew. Der US-Sondergesandte Witkoff hat die erste Gesprächsrunde in der Ukraine über einen Frieden mit Russland als, Zitat, ermutigend und substanziell bezeichnet. Ähnlich äußerte sich sein Kollege Kushner. Die beiden Unterhändler hatten mit Präsident Zelensky über einen neuen US-Plan gesprochen, den sie gestern auch schon in Moskau Kremlchef Putin vorgelegt hatten. Der ukrainische Staatschef äußerte sich zunächst nicht dazu. Nach Medienberichten sind inzwischen auch Sicherheitsberater der Staats- und Regierungschefs aus Deutschland, Frankreich und Großbritannien zu den Unterredungen dazugestoßen. Kerpen. Nach den versuchten Sabotageangriffen auf Umspannwerke fahndet die Polizei nun am Hambacher Forst in Nordrhein-Westfalen. Die Einsatzkräfte suchen einen 48-jährigen Tatverdächtigen, wie ein Sprecher der Kölner Polizei bestätigte. Dutzende Polizeifahrzeuge sind ausgerückt. Der Hambacher Forst ist ein Waldgebiet zwischen Köln und Aachen. Dort gibt es laut Polizei immer noch Baumhäuser von Aktivisten, die nun auch durchsucht werden. Der 48-Jährige soll für Attacken auf die Stromversorgung in Nordrhein-Westfalen, Brandenburg und in Sachsen verantwortlich sein. In einem Bekennerschreiben soll er die Energieerzeugung aus fossilen Brennstoffen kritisiert haben. Jakarta. Wegen eines Vulkanausbruchs sitzen in Indonesien zehntausende Menschen an Flughäfen fest. Allein in der Hauptstadt Jakarta mussten hunderte Flüge gestrichen werden. Landesweit stellten 8 Airports den Betrieb wegen der Eruption am Vulkan Krakatau ein. Der war am Freitagabend ausgebrochen. Vulkanasche ist für Flugzeuge besonders gefährlich, weil sie die Triebwerke beschädigen können. Zum Sport. In der Fußball-Bundesliga hat Mainz in Hamburg 5:0 gewonnen. In der zweiten Liga spielten Fürth Heidenheim 0:1, Hertha Magdeburg 2:1 und Osnabrück Braunschweig 3:1. In der Formel 1 hat Mercedes-Pilot Kimi Antonelli in Monza den großen Preis von Italien gewonnen und seinen WM-Vorsprung ausgebaut. Der Italiener absolvierte von Startplatz 19 aus eine historische Aufholjagd und verwies am Ende seinen Mercedes-Teamkollegen George Russell auf den zweiten Platz. Dritter wurde Max Verstappen im Red Bull. Der einzige deutsche Fahrer im Feld, Nico Hülkenberg, blieb im Audi als 12. ohne WM-Punkte. Das Wetter in Bayern: in der Nacht klar oder gering bewölkt, Abkühlung auf 14 bis 5 Grad. Morgen teils Sonne, teils Wolken, später vereinzelt Schauer bei Höchstwerten zwischen 22 und 30 Grad. Am Dienstag ähnlich, am Mittwoch kühler. Es ist 18 Uhr und 4 Minuten. Und hier noch ein Blick auf die Verkehrsmeldungen. Die A7 Füssen Richtung Ulm ist zwischen Eumittelberg und der Rottachtalbrücke nach einem Unfall gesperrt. Es staut sich ab Nesselwang. Umleitung über die U77. A7 Fulda Richtung Würzburg zwischen Fuldaer Dreieck und Bad Brückenau-Wildflecken 10 Kilometer Stau wegen Bauarbeiten. A8 Salzburg Richtung München zwischen Aachenmühle und Rosenheim-West 9 Kilometer stockender Verkehr und zwischen Irschenberg und Hoffoldinger Forst 14 Kilometer Stau und stockend. A8 München Richtung Stuttgart zwischen Märklingen und Mühlhausen stockt der Verkehr und A9 Berlin Richtung Nürnberg zwischen Markt Schurgast und Dreieck Bayreuth-Kulmbach 6 Kilometer Stau wegen Bauarbeiten. Soweit die Verkehrsübersicht.
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1: Die Schönheit des belgischen Maastals und ein vielseitiges Musikprogramm von alter Musik über Kammermusik bis zu großer Symphonik. All dies lässt sich beim Festival d'été in Dinan genießen. Am 8. August war dort das französische Quatuor Saïd zu Gast mit einem ungewöhnlichen und facettenreichen Programm. Den Auftakt bildete Franz Schuberts berühmte dramatische Ballade Erlkönig in einer Fassung für Streichquartett, gefolgt von Fanny Mendelssohns lyrisch-leidenschaftlichem Streichquartett in S-Dur. Mit dem 2025 vollendeten Poem der britischen Komponistin Rebecca Clarke stand dann ein spannungsvolles zeitgenössisches Werk auf dem Programm, das mit einem der beliebtesten Werke der Quartettliteratur, Antonín Dvořáks populärem Streichquartett in F-Dur, dem sogenannten amerikanischen, seinen fulminanten Abschluss fand. Den Auftakt im Ferme du Sanglier, einem ehemaligen Bauernhof im belgischen Hemtinne, bildete, wie erwähnt, eine Bearbeitung von Schuberts Erlkönig.

Das Quatuor Said mit einer Bearbeitung des Erlkönigs nach der Ballade von Johann Wolfgang von Goethe von Franz Schubert. Damit eröffneten die vier Musiker ihr Konzert im belgischen Hemtinne beim Sommerfestival in Dinant, um dann ihren Auftritt mit Kammermusik von Fanny Hensel Mendelssohn fortzusetzen. Hier ist ihr Quartett in S-Dur.

Ein Quartett aus der Zeit der Romantik in S-Dur von Fanny Hensel. Und danach ging es in die Gegenwart und zu dem erst 2025 vollendeten Poem und auch Poem der britischen Komponistin Rebecca Clarke.

Das unter dem Titel Adagio uraufgeführte und erst im letzten Jahr vollendete Poem von Rebecca Clarke in der Festspielzeit auf BR Classic hören Sie heute das Konzert mit dem Quatuor Said am 8. August im belgischen Hemptinne im Rahmen des Sommerfestivals in Dinant. Als letzte Musik für die Zuhörer hatten die vier dann noch eines der beliebtesten Stücke der Quartettliteratur aufs Programm gesetzt, das sogenannte Amerikanische Quartett von Antonin Dvořák.

Applaus im belgischen Hemptinne, im Ferm du Sanglier, einem ehemaligen Bauernhof, spielte das Quatuor Saïd im Rahmen des Sommerfestivals in Dinan. Ihren Auftritt vom 8. August hörten Sie in der Festspielzeit auf BR Klassik. Damit wurde es 19 und genau 11 Minuten und es folgt das BBC Scottish Symphony Orchestra mit dem Konzert für Klavier und Orchester von Eugen Dalbert. Der Solist am Klavier ist Piers Lane.

Piers Lane und das BBC Scottish Symphony Orchestra mit dem Klavierkonzert Nummer 1 von Eugen d'Albert. Die Leitung hatte Alan Francis. Soweit die Festspielzeit auf BR Classic. Nach den Nachrichten geht es weiter mit dem ARD Radio Festival. 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

0: und 9 die englische Suite Nummer 2 von Johann Sebastian Bach für Sie ausgesucht. Und zwar nicht in irgendeiner Aufnahme, sondern mit Ivo Pogorelitsch. Eine seiner besten, finde ich. Straight, kristallklar, kein Pedal, swingender Bass trifft da auf schwerelos tänzelnde Helligkeit. Das macht richtig, richtig gute Morgenlaune.
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3: Um 20 Uhr mit Jean-Marc Heukemes. Bei der Landtagswahl in Sachsen-Anhalt zeichnet sich ein deutlicher Sieg der AfD ab. Nach der ersten Hochrechnung von Infratest DIMAP kommt die Partei auf 44,4% der Stimmen. Die CDU erreicht als zweitstärkste Kraft 18,4%. Auf Rang 3 folgt die Linke mit 9,3%. Die Grünen liegen bei 8,7%, die SPD bei 8,4%. Das BSW kommt auf 5% und würde damit den Einzug in den Landtag schaffen. Die FDP dagegen bleibt mit 2,2% draußen. Ministerpräsident Sven Schulze hat AfD-Spitzenkandidat Ulrich Siegmund zum Wahlsieg gratuliert. Schulze sagte MDR aktuell, für die CDU sei das Ergebnis eine Niederlage. Persönliche Konsequenzen ließ er offen. Siegmund selbst kündigte an, er werde allen Kräften die Hand ausstrecken, die eine Kehrtwende im Land erreichen wollten. Die linke Spitzenkandidatin Eva von Angern erklärte, ihre Partei stehe zur Demokratie in Sachsen-Anhalt, aber nicht für ein Weiter-so. Die grünen Spitzenkandidatin Susanne Ciborra-Seidlitz meinte, die Menschen hätten ihre Partei gewählt, um eine Alleinregierung der AfD zu verhindern. SPD-Spitzenkandidat Armin Willingmann sprach von einem stabilen Ergebnis für die Sozialdemokraten. Die FDP-Spitzenkandidatin Lydia Hüskens kündigte bei MDR aktuell ihren Rücktritt als Landesvorsitzende an. AfD-Bundeschefin Alice Weidel hat das Ergebnis ihrer Partei in Sachsen-Anhalt als einen klaren Wählerauftrag bezeichnet. Weidel sagte MDR aktuell, wenn es für die Mehrheit nicht reiche, werde man mit konstruktiven Kräften sprechen. Linke Bundesvorsitzende Heidi Reichenick gab die Hauptschuld für das starke AfD-Ergebnis der Bundesregierung. Sie forderte die Union auf, den Unvereinbarkeitsbeschluss gegenüber der Linken zu überdenken. Die Generalsekretärin der CDU, Franziska Hoppermann, schloss das aus. Darüber werde nicht mehr diskutiert. SPD-Generalsekretär Tim Klüssendorf äußerte sich erfreut über das Abschneiden seiner Partei. Mit der SPD sei weiter zu rechnen. In der Fußball-Bundesliga hat Augsburg die Tabellenführung übernommen. Augsburg gewann in Frankfurt 4:1, Mainz gewann beim Hamburger SV 5:0. In der zweiten Bundesliga spielten Hertha BSC Magdeburg 2:1, Greuther Fürth Heidenheim 0:1 und Osnabrück Braunschweig 3:1. Das waren die Nachrichten. Das Wetter. In der Nacht von Nordwesten zunehmend bewölkt und im Südwesten erste Regenschauer. Das Ganze bei 16 bis 7 Grad, morgen dann bedeckt bis sonnig. Zunächst gebietsweise Regen, später aber dann immer trockener von Nordost nach Südwest 22 bis 33 Grad. Und am Dienstag im Norden bewölkt, mit Regen im Süden aufgelockert, von Nord nach Süd 19 bis 31 Grad. Die Zeit 20.03 Uhr.
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4: Heute kommt das Konzert von MDR Klassik und wir sind live in Thalheim im Erzgebirge. Eine kleine Stadt, eine kleine evangelische Kirche. Heute Abend wird sie zum Schauplatz eines großen musikalischen Brückenschlags. Aus Prag sind Václav Lux und seine Ensembles Collegium 1704 und Collegium Vocale 1704 angereist. Mein Name ist Grit Schulze, ich begrüße Sie herzlich. Klangwelten ist das Leitmotiv des diesjährigen Musikfestes Erzgebirge und vielleicht lässt sich kaum besser erzählen, was damit gemeint ist, als mit diesem Konzert. Eine Musikbrücke zwischen Sachsen und Böhmen mitten im Erzgebirge wird geschlagen. Die Grenze zwischen dem katholischen Böhmen und dem protestantischen Sachsen war für die Musik schon immer durchlässig. Es fand ein reger Austausch an Erfahrungen und Ideen unter Musikern mit ihren Klängen und Instrumenten statt. So entstanden musikalische Verbindungen, die bis heute nachwirken. Auf dem Programm stehen Werke von drei Komponisten, die auf unterschiedliche Weise mit dem musikalischen Europa des 18. Jahrhunderts verbunden sind. Die Neapolitaner Francesco Durante und Domenico Scarlatti sowie der Böhme Jan Dismas Zelenka, der am Dresdner Hof arbeitete. In ihrer Musik begegnen sich unterschiedliche Kulturen und vielleicht ist gerade Thalheim dafür ein besonders passender Schauplatz. Denn auch dieser Ort ist von Bewegung und Begegnung geprägt. Im 12. Jahrhundert kamen fränkische Siedler hierher, später zog der Aufschwung der Strumpfindustrie Menschen aus anderen Regionen an. Thalheim hat also selbst eine Geschichte der Zuwanderung. Nun aber zum ersten Werk, und das ist von Francesco Durante. Der Neapolitaner verbrachte wohl einige Zeit in Sachsen und gab künstlerische Impulse. Sein Miserere lässt etwas von diesem Austausch erahnen. Es entstand 1754, ein Jahr vor seinem Tod, und ist die Vertonung des Psalms von König David. Francesco Durante, Miserere, gespielt von Václav Lux und den von ihm gegründeten Ensembles Collegium 1704 und Collegium Vocale 1704.

Francesco Durantes Miserere gab den Auftakt dieses Konzerts beim Musikfest Erzgebirge. MDR Klassik ist heute Abend Ihr Gastgeber im ARD Radio Festival. Der Beifall hier in der Pfarrkirche von Thalheim gilt den aus Prag angereisten 4 Musikern des Ensembles Collegium 1704 und den 13 Sängerinnen und Sängern vom Collegium Vocale 1704 sowie ihrem Gründer und Leiter Václav Lux. 3 Meisterwerke des 18. Jahrhunderts sind heute Abend zu erleben. Dabei rahmen 2 Neapolitaner, Francesco Durante und Domenico Scarlatti, den Böhmen Jan Dismas Zelenka ein. Von ihm hören wir gleich seine selten aufgeführte Prozessionskantate Statio Quadruplex. Für Václav Lux ist die Musik des Böhmen Zelenka ein Herzensprojekt. Mehr dazu nach dem Konzert, denn aus dramaturgischen Gründen gibt es heute keine Pause. Dann werde ich mit Václav Lux im Gespräch sein. Zelenka kommt aus einem kleinen Dorf in Mittelböhmen und stammt aus einfachen Verhältnissen. Erst Mitte 30 findet er zur Komposition, spät für eine musikalische Laufbahn. Doch sein Weg führt ihn bis nach Dresden an den Sächsischen Hof. Zum Hofkapellmeister wird er zwar nicht berufen, der jüngere Johann Adolf Hasse wird ihm vorgezogen, aber Zelenka bleibt in Dresden, erhält den Titel Kirchenkompositeur und stirbt schließlich auch dort. Ein Böhme in Dresden, an einem Hof, an dem die Musik Europas zusammenkommt. Auch seine Statio Quadruplex pro Processione Theophorica, also seine 4 Stationen für die Fronleichnamsprozession, hat einen Weg genommen. Vermutlich brachte Zelenka das Werk 1710 von Prag nach Dresden mit. Musik, die Grenzen überquert, dabei etwas von ihrer Herkunft bewahrt und zugleich Neues aufnimmt. Genau davon erzählt das Motto des diesjährigen Musikfestes Erzgebirge: Klangwelten. Jetzt hören wir Jan Dismas Zelenka Statio Quadruplex, gespielt von Václav Lux und dem Collegium 1704, gesungen vom Collegium Vocale 1704.

Verklungen ist die Prozessionskantate Statio Quadruplex pro Processione Theophorica des Böhmen Jan Dismas Selinka, gespielt von Prager Musikerinnen und Musiker des Kollegium 1704, von Choristen und Solisten des Kollegium Vocale 1704. Die Leitung hat Václav Lux, Hornist, Cembalist, Dirigent, Musikwissenschaftler und Programmtüftler. Seit über 20 Jahren baut Václav Lux mit seinen Ensembles eine Musikbrücke von Böhmen nach Sachsen und hat dabei immer wieder längst vergessene Klangschätze entdeckt. Böhmische Tradition und sächsische Hofmusik treffen hier aufeinander. Thalheim im Erzgebirge ist für dieses Konzert also ein besonderer Ort. Und welche Verbindungen sich zwischen der Zahl 1704 und dem böhmischen Komponisten Selinka auftun, auch das erfahren Sie nach dem Konzert im Gespräch mit Václav Lux. Doch noch steht ein weiterer Italiener auf dem Programm, Domenico Scarlatti und sein Stabat Mater. Der Sohn von Alessandro Scarlatti ist vor allem wegen seiner raffinierten 555 Cembalo-Sonaten bekannt. Aber er war auch ein Komponist geistlicher Werke, von denen nur wenige erhalten sind, darunter sein Stabat Mater. Wer Pergolesis berühmtes Werk kennt, wird hier eine ganz andere Klangwelt entdecken. Entstanden ist es vermutlich während Scarlattis Zeit in Rom, wo er als Kapellmeister am Petersdom tätig war. Später führte ihn sein Weg über Portugal nach Spanien. Auch seine Musik ist also auf Reisen zwischen verschiedenen Ländern und musikalischen Traditionen, ganz im Sinne unseres heutigen Konzertgedankens beim Musikfest Erzgebirge. Zugrunde liegt diesem Stück ein mittelalterliches Gedicht. Es schildert die Schmerzen Marias, während sie unter dem Kreuz steht, an dem ihr Sohn Jesus stirbt. Domenico Scarlatti, Stabat Mater, ist eine strenge, herbe, dabei aber aufwühlend dramatische Klangwerdung von Trauer und Verzweiflung. Domenico Scarlatti, Stabat Mater, live ausgeführt beim Musikfest Erzgebirge vom Kollegium 1704 und dem Kollegium Vocale 1704 unter der Leitung von Václav Lux.

Mit dem virtuos auskomponierten Amen endete Domenico Scarlattis Stabat Mater. Viel Beifall gibt es für die Gäste aus Prag für das Kollegium 1704 und das Kollegium Vokale 1704 sowie den Gründer und Leiter Václav Lux. Zum Kollegium 1704 waren heute 4 Musiker gekommen und ich nenne sie gern namentlich: Hanna Fleckova Cello, Ludek Brani Kontrabass, Pablo Kornfeld Orgel und Jan Krejčák Theorbe. Zwei Neapolitaner und ein Böhme, Francesco Durante und Domenico Scarlatti sowie Jan Dismas Selinka standen auf dem Programm. 3 Komponisten, deren Musik auf ganz unterschiedlichen Wegen durch Europa wanderte und dabei musikalische Welten miteinander verband. Und genau darum geht es auch beim Musikfest Erzgebirge, das in seiner 9. Ausgabe unter dem Motto Klangwelten noch bis zum kommenden Sonntag, dem 13. September, an vielen Orten der UNESCO-Welterbe-Region zu Gast ist. Schon der Prolog beim Musikfest Erzgebirge hat die starke Ortsgebundenheit dieses Festivals erlebbar gemacht. An 25 ungewöhnlichen Plätzen im Erzgebirge erklang Musik aus vielen Genres in 25 Kurzkonzerten. Das Eröffnungskonzert in Schneeberg gestern wartete mit einer Uraufführung auf. Der Dresdner Komponist Wilfried Kretschmer hat eigens für das Festival das Erzgebirgsoratorium »Wo die Schätze klingen« geschrieben. Und namhafte internationale Künstlerinnen und Künstler sind in Orten wie in Lößnitz, Mildenau, Thum und Schwarzenberg zu Gast. Und jetzt gibt es noch eine Zugabe vom Kollegium 1704 und von Václav Lux.

0: Mit Klängen von Jan Dismas Zelenka, dem Böhmen, verabschieden sich die Gäste aus Prag vom Publikum hier in der Kirche von Thalheim. MDR Klassik ist live beim ARD Radio Festival dabei. Jan Dismas Zelenka ist für Václav Lux ein Komponist, der ihn sein Leben lang begleitete. Genau darüber möchte ich mit ihm sprechen, über die Zahl 1704 und über die musikalischen Verbindungen zwischen Václav Lux, ich freue mich wahnsinnig, Sie zu treffen, Sie auch wieder zu treffen und jetzt mit Ihnen hier in der Kirchenbank zu sitzen. Zunächst Kompliment und Gratulation für dieses Konzert hier in Thalheim. Heute Abend begegnen wir verschiedenen Welten und die Überschrift beim Musikfest Erzgebirge heißt ja auch Klangwelten. Es sind Werke katholischer Komponisten im protestantischen Sachsen in einer evangelischen Kirche. Bietet gerade die alte Musik einen Raum, in dem solche historischen Grenzen ihre Trennschärfe verlieren können?
1: Ja, ich glaube, wenn man sich ernsthaft beschäftigt mit der Musik des 18. oder 17. 18. Jahrhunderts, dann wird man lernen, dass die scharfen Grenzen, so wie das genannt haben, gar nicht so scharf waren. Gerade auch unter den Musikern, vielleicht unter den Politikern, da ist immer ein bisschen alles schärfer, aber unter den Künstlern, der künstlerische Austausch funktionierte wunderbar auch zwischen den Welten, zwischen der katholischen und der protestantischen Welt. Wir wissen, dass Johann Sebastian Bach sehr viele katholische Komponisten geschätzt hat, auch unter
0: und Werke auch abgeschrieben hat.
1: Auch abgeschrieben und auch arrangiert für die Gottesdienste, für die protestantischen Gottesdienste in Leipzig. Er hat auch sogar einen der bekanntesten Werken der katholischen Musik, das Stabat Mater von Pergolesi, in eine deutsche Kantate umgeschrieben sozusagen. Und auch Jan Dismas Zelenka war dem Bach kein Unbekannter. Er hat auch seinen Sohn, Johann Sebastian Bach, hat seinen Sohn auch in Dresden, den Friedemann Bach, besucht und sich die katholische Musik angehört. Und vielleicht hat er auch mal Zelenka begegnet, weil sie haben ja in der gleichen Straße gewohnt. Und beide wollten Hofkomponisten. Sie sehen auch, der protestantische Komponist Bach wollte am Hof von dem katholischen König und Kurfürst Kapellmeisterstelle bekommen. Also die Welten der Musik und der Kunst sind ganz schön verschmolzen damals. Und ich finde, diese gegenseitige Beeinflussung und das Zusammenleben und das Zusammenwachsen finde ich unglaublich spannend und inspirierend auch für heute.
0: Wir sind hier in der Kirche von Thalheim und das ist ein weißer, klarer, heller, klassizistischer Raum. Die Größe wirkt erstaunlich, trotz dieser zwei Emporen, muss man sagen, doch erstaunlich intim. Ist das auch für Sie ein besonderer Klangraum, wo diese klein besetzte Musik besonders unmittelbar wirkt und wird?
1: Ja, ich finde, die protestantischen Kirchen in Sachsen mit dieser Empore, das hat etwas Theaterartiges an sich. Ne? Auch das Publikum sitzt sehr nah und kann aus der Loge sozusagen herunterschauen, so wie das im Theater kennt. Und es ist uns nicht unbekannt, weil seit Jahren macht Kollegium 1704 eine Konzertreihe in Dresden in der Annenkirche. Und das ist eine viel größere Kirche, mit viel weniger Holz, aber mit ähnlicher Disposition, auch mit einer riesengroßen sogar Empore. Also ich mag diese Theater- oder Konzertsaalsituation in einer protestantischen Kirche sehr. Und gerade diese Nähe von Publikum ist etwas ganz Wertvolles.
0: Haben Sie das Programm denn auf diesen Kirchenraum abgestimmt oder war es umgekehrt? Weil es ist ja wirklich sehr klein besetzt. Wir haben vier Musiker, also eine Musikerin, drei Musiker und ich glaube bis zu 13 Sänger. Also die Stimmen sind ja auch einzeln besetzt.
1: Ja. Also ich habe die Kirche nicht gekannt. Das hat die Dramaturgie des Festivals dafür gesorgt, dass wir hier spielen. Und Und wir haben auch dieses Programm oder eine Art von diesem Programm auch in Dresden öfters gemacht. Und deswegen glaube ich auch, war die Überlegung, dieses Programm auch in die Erzgebirge zu bringen und in diese wunderschöne Kirche zum Klingen bringen. Also hier hat man viel weniger große Kirchenakustik.
0: Nicht so Nachhall.
1: Ja, nicht so viel, genau, Nachhall. Und umso besser kann man alle Details hören. Und ja, es ist wirklich sehr schön, hier zu musizieren.
0: Das wollte ich Sie fragen, Václav Lux. Ist das anspruchsvoller, wenn man mit so einem kleinen Ensemble arbeitet? Weil ja jede, die Intonation muss ja tipptopp sein. Also ist es anspruchsvoller, weil Sie ja alles hören und es stärker ins Gewicht fällt?
1: Natürlich ist das auf eine Art anspruchsvoll, aber auf der anderen Seite, man mag die Herausforderungen und die Sänger singen, wo jeder für seine eigene Stimme verantwortlich ist in der Einzelbesetzung. Das magen sie sehr und diese Art kann man Kammermusik sagen, das ist etwas auch, was ich bei der Vokalmusik sehr mit großer Liebe mache. Und das ist auch, glaube ich, etwas, was dann die Qualität des Ensembles ausmacht, wenn man auch in der Größenbesetzung mit 16 oder 20 Sängern macht. Wenn man diese Erfahrung hat, mit einem Kammermusikensemble zu singen, wird die Qualität von größerem Ensemble auch dementsprechend besser.
0: Francesco Durante und Domenico Scarlatti, die gehören ja zu den prägenden Figuren der neapolitanischen Schule. Wie stark hat denn Ihre Musik auch die katholische Hofmusik in Dresden beeinflusst?
1: Sehr stark. Ich habe deswegen auch die Musik von Jan Dismaselenka auf Programm in die Mitte gesetzt, weil natürlich in Dresden hat man eine interessante Situation gehabt. Das Land war protestantisch, aber der Hof war katholisch und deswegen man konnte nicht so viel von der, sagen wir mal, Kirchenmusiktradition des Landes übernehmen. Und dann, wo hat man sich so umgeschaut? Das ist natürlich nach Italien, nach Böhmen, also auf die katholischen Nachbarländer, sozusagen österreichische Monarchie und dann Italien und Neapel, natürlich, wo auch die habsburgische Einflüsse natürlich sehr stark auch waren. Und durch die Jesuiten, wo auch Zelenka ausgebildet wurde, ist sehr viel italienische Musik und neapolitanische Musik über die Alpen gekommen und auch nach Dresden. Und Zelenka hat auch, als er in Wien war, einige italienische Werke kopiert und in Dresden dann später auch die Werke von italienischen Komponisten, neapolitanischen Komponisten für das Orchester und Ensemble in Dresden arrangiert, abgeschrieben, neu instrumentiert. Also es war sozusagen das Arbeitsmaterial für die Hofkirchenmusiker, die neapolitanische oder die italienische Musik generell und deswegen auch neapolitanische Musik in Dresden ist ein ganz großes und wichtiges Thema.
0: Václav Lux, wie sehr Sie sich Jan Dismaselenka verbunden fühlen, das verrät schon der Name Ihrer Ensembles, Kollegium 1704. Die Jahreszahl erinnert an Selenkas erste Aufführung in Prag. War Selenka also schon bei der Gründung des Ensembles ein wichtiger Bezugspunkt für Sie?
1: Jan Dismaselenka war ein sehr, sehr wichtiges Thema für mich und auch Johann Sebastian Bach. Das waren eigentlich die zwei Schlüsselpersonen. Bei Bach war das so, dass ich davon geträumt habe, die Musik von Bach dem Publikum in Prag noch näher zu bringen, also die großen Werke in Prag regelmäßig zu spielen, was vor dem Jahr 2005 überhaupt nicht üblich war, man muss sich das vorstellen, also dass man, wenn man Passionszeit hat, dann hört man in Dresden, ich weiß nicht, 30 Mal Johannes Passion, 20 Mal Matthäus Passion, in Prag oft kein einziges Mal, also die Tradition ist ganz anders natürlich und das war mein Ziel, dem Prager Publikum diese wunderbare Musik näher zu bringen und auf eine regelmäßige Art und Weise. Und das zweite Thema war, die Musik von Jan Dismaselenka neu zu entdecken. Weil damals, als wir angefangen haben, war seine Musik noch nicht so bekannt. Hat man einige Aufnahmen gehabt, einige wenige Notenausgaben. Und in den letzten 15, 20 Jahren hat sich sehr viel getan. Und natürlich heute wissen wir schon, wer Zelenka ist und wie hoch seine Qualität seiner Musik ist.
0: Richtig, man kann sich gar nicht vorstellen. Das ist so eine, wie Sie sagen, hochqualitative Musik, so eine farbenfrohe, auch so eine reichhaltige Musik.
1: Und höchst originelle und emotionelle Musik. Man muss sich auch vorstellen, die Werke, die wir heute singen und spielen, das ist das älteste erhaltene Werk von ihm. Das hat er noch in Prag komponiert.
0: Und hat es mit nach Dresden genommen. Da sind wir wieder bei der Klangwelt.
1: Genau, also nach Dresden. Aber in Dresden ist nur der Teil 1 erhalten geblieben. Und Teil 2, 3, 4 sind verschollen. Hat man lange Zeit für verschollen gehalten. Und erst vor ein paar Jahren hat man sie in Wien entdeckt, wo er hat die Werke wahrscheinlich, als er bei Fuchs studiert hat, nach Wien gebracht und dort vergessen oder keine Ahnung. Und dann eine Abschrift aus dem 19. Jahrhundert wurde entdeckt vor wenigen Jahren. Also, aber schon bei diesen frühen Werken, wo er sich selbst noch als Dilettante
0: Er
1: hat sehr spät angefangen, auch Musik zu studieren. Spüren wir seine Genialität, also eine unglaublich persönliche Sprache, eine unbeschreibliche Fantasie, wie er auch Polyphonie, Kontrapunkt im Dienste der Emotion einsetzt. Und das ist etwas unglaublich Tiefes, was seine Musik ausstrahlt, glaube ich. Und das Publikum ist immer wieder, wenn man diese Werke hört, einfach sehr tief berührt.
0: Wasser Flux, Sie sind ja nicht nur Musiker, Sie sind ja ebenso Musikwissenschaftler und Sie spüren nicht nur Werke von Zelenka auf. Manuskripte eben erschließen Sie auch neu. Wann wissen Sie, dieses Stück lohnt es, dass man es wieder ins Licht holt?
1: Also ich würde sagen, bei Zelenka, ich würde sagen, jedes Stück lohnt sich. Also ich kenne kein einziges Stück, wo ich sagen würde, oh, das muss man nicht spielen jetzt. Ja? Das wurde zu Recht vergessen. Und natürlich gibt es auch sonst ein Universum an Werken, die sich lohnt zu entdecken. Selbst auch noch die Schätze der Sächsischen Landesbibliothek in Dresden. Da gibt es gerade, wie ich meine, heute neapolitanische Musik, aber gerade aus dem Repertoire der neapolitanischen Musik, es gibt so unendlich viel zu entdecken. Auch im Open-Bereich zum Beispiel. Man muss sich vorstellen, wir kennen aus dem neapolitanischen Repertoire das Stabat Mater von Pergolesi und die Werke von Pergolesi und seine Zeitgenossen sozusagen. Und dann kennt man wieder aus dem 19. Jahrhundert Donizetti und diese Bel Canto. Aber was dazwischen ist, wo Neapel die Hauptstadt der Oper war, wo Tausende von Werken aufgeführt worden sind, die sind praktisch unbekannt. Man kennt die Namen Traetta, Jomelli, Giacomelli, alle diese kennt man aus der Musikgeschichte, aber kennt man tatsächlich die Musik? Eigentlich nicht. Und ich glaube, da gibt es noch sehr viel zu entdecken.
0: Und wir freuen uns drauf, dass Sie das machen. Erstmal vielen, vielen Dank für das Gespräch.
1: Vielen Dank für die Einladung.
0: Soweit das Gespräch mit Vaclav Lux, dem Dirigenten des heutigen Konzertes. Ich habe ihn zwischen Probe und Aufführung getroffen. Das war unsere Live-Übertragung vom Musikfest Erzgebirge 2026. Alle 2 Jahre, immer Anfang September, bringt das Festival Musik an ganz unterschiedliche Orte im gesamten Erzgebirge der UNESCO-Welterberegion und verbindet dabei die Region mit der musikalischen Welt. MDR Klassik war heute Abend Ihr Gastgeber im ARD-Radio-Festival. Und damit verabschiede ich mich aus Thalheim. Tonmeister war Michael Leverkus. Toningenieur Martin Staffel. Mein Name ist Grit Schulze. Einen schönen Abend und herzlichen Dank fürs Zuhören.
2: Und wir danken den Kollegen in Thalheim und Grit Schulze für diese Konzertübertragung vom Musikfest Erzgebirge. Bis 23 Uhr schauen wir im ARD-Radio-Festival nebenan nach Thüringen. Johann Sebastian Bach wurde 1686 in Eisenach geboren, etwa 150 Kilometer westlich von Thalheim. Ohrdruf, Arnstadt, Mühlhausen und Weimar waren weitere wichtige Lebensstationen für ihn. Und das Konzert, das wir Ihnen gleich präsentieren, haben wir in der Kaufmannskirche Erfurt aufgenommen. Die Eltern von Bach, Johann Ambrosius und Elisabeth Lämmerhirt, wurden hier 1668 getraut. In dieser Kirche gab es am 2. April ein bemerkenswertes Konzert unter dem Titel Bach am Goldenen Horn. Im Rahmen der Thüringer Bachwochen spielte die türkische Pianistin Sera Tafsanli zusammen mit ihrer Freundin, der türkischen Kemençe-Virtuosin Neva Özgen, ein Programm mit Werken von Johann Sebastian Bach sowie den zeitgenössischen Komponisten Ahmet Altinel und Konstantia Gursi. Musik, die in dieser Instrumentenkombination zu einer ganz besonderen Klangerfahrung führte. Denn zwei Welten berühren sich in Istanbul am Bosporus, am Goldenen Horn, Europa und Asien, musikalisch gespiegelt also an diesem Abend. Sera Tafsanli wird später durch das Programm führen. Als Entree hören wir eine Improvisation von Neva Özgen auf der Kemençe, einem türkischen Nationalinstrument, einer Art Lyra oder Kastenlaute, etwa 40 cm groß, mit einem ganz kleinen Resonanzraum, die zwischen den Knien gehalten und zum Teil im Mikrotonalraum gestrichen wird. Taksim ist diese Improvisation überschrieben, türkisch auch für Vorspiel.

Herzlich willkommen. Wie schön, dass wir uns heute alle hier getroffen haben. Mit wir meine ich meine Kollegin Neva Özgen und ich Serhat Havsandi. Schön, dass Sie auch hierher gefunden haben. Neva und ich haben eins gemeinsam. Wir kommen beide aus Istanbul und sprechen dieselbe Sprache. Aber wir sind mit unterschiedlichen traditionellen Musiken aufgewachsen. Neva ist mit türkischer klassischer Musik groß geworden. Ihr Vater spielte genau dasselbe Instrument wie sie. Er ist eine Legende. Ich hingegen, als kleines Mädchen, entdeckte ich Johann Sebastian Bach. Und es war um mich geschehen. Seitdem habe ich alles daran gesetzt, um ihn zu studieren und um ihn besser zu verstehen, dass ich ständig auf seinen Spuren bin. Wegen ihm lebe ich seit 28 Jahren in Deutschland. Heute Abend haben wir für Sie zum ersten Mal die zwei verschiedenen Welten zusammengebracht. Dafür haben wir Makam, was Sie als allererster Anfang gehört haben, oder Improvisation könnte man auch sagen, Johann Sebastian Bach und vier neue Stücke, allein und einzig, die für uns komponiert worden sind. Wir sind stolz und glücklich darüber, dass wir Ihnen heute Abend als Uraufführung diese vier Stücke präsentieren können.

letzte Stück, was wir gespielt haben, ist von unserem Freund Ahmet Altanel. Er kommt auch aus Istanbul, der heute leider nicht dabei sein kann. Wir haben unser Programm Golden Horn genannt, weil an diesem Ort sehr viele Sachen zusammengekommen ist, und zwar in Istanbul. Zwei Flüsse münden in Istanbul hinein, an dem Europa und Asien sich treffen. Diese Stelle ist auf Türkisch Halic, bedeutet Mündung. An dieser Mündung lag 2000 Jahre lang der Hafen der Stadt, damals Byzanten, danach Konstantinopel und heute Istanbul, an dem sich Kulturen, Menschen und Waren austauschten. Auch wir haben in unserem Programm verschiedene Kulturen zusammengebracht und ineinander fließen lassen. Dadurch gehen wir davon aus, dass es etwas ganz Neues und Schönes entsteht. Die zweite Komponistin unserer Uraufführung ist Konstantia Gorzi, eine Griechin, die in Deutschland lebt und unterrichtet. Sie hatte mir mal erzählt, dass ihre Großeltern auch in der Türkei geboren sind. Die Griechen haben damals an diesem Ort die ersten Siedlungen gegründet, und zwar vor 2700 Jahren. Heißt, als von den Griechen benannt, Chrysokessa, Goldenhorn.

Vielen Dank. Heute Abend war tatsächlich eine Weltpremiere. Klavier und Kemente, Voltemperiertes mit einem mikrotonalen Instrument zusammen. Vielen Dank, dass wir das gemeinsam erlebt haben. Das bedeutet uns sehr, sehr viel. Vielen Dank. Applaus

Diese Erfahrung des Zusammenfließens hat uns sehr bereichert. Und durch diese Begegnung, das Zuhören und sich aufeinander einlassen, hat uns bestärkt, dass es nur was Gutes und Schönes dabei rauskommen kann.

Bach am Goldenen Horn. Zwei Welten, Europa und Asien, berühren sich in Istanbul am Bosporus im eben gehörten Konzert. Musikalisch in Werken von Johann Sebastian Bach sowie von Ahmet Altinel und Konstanzia Gursi für Klavier und Kemençe. Im ARD-Radio-Festival, präsentiert von MDR Klassik, hörten Sie ein Konzert mit Schnitt vom 2. April mit der türkischen, in Deutschland lebenden Pianistin Sera Tafsanli und der türkischen Kemençe-Virtuosin Neva Özgen. Uns bleibt hier noch Zeit bis zu den Nachrichten, 23 Uhr, und in der hören wir Yundi Lee und das Philharmonische Orchester Warschau mit dem Laghetto aus dem ersten Klavierkonzert von Frédéric Chopin.

Im Jahr 2000 errang er als bisher jüngster Pianist mit gerade einmal 18 Jahren den ersten Platz beim internationalen Chopin-Wettbewerb. Yun Di Lee, hier gehört mit dem zweiten Satz aus Chopin.

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1: Um 23 Uhr mit Michael Hafke. Die AfD hat die Landtagswahl in Sachsen-Anhalt laut der jüngsten Hochrechnung von Infratestimab deutlich gewonnen, aber keine absolute Mehrheit erreicht. Die vom Landesverfassungsschutz als gesichert rechtsextremistisch eingestufte Partei kommt demnach auf 44% der Stimmen. Aus der NDR-Nachrichtenredaktion Gisela Vormer.
2: Damit hätte die AfD ihr Ergebnis mehr als verdoppelt verglichen mit der Wahl von vor 5 Jahren. Die CDU von Ministerpräsident Schulze stürzt dagegen ab auf etwas mehr als 17%, etwa halb so viel im Vergleich zur letzten Wahl. Linke, SPD und Grüne kommen laut Hochrechnung auf jeweils rund 9%. Für das BSW könnte es mit rund 5% knapp reichen. Nicht mehr im Landtag wäre danach die FDP mit gut 2%. Die Regierungsbildung dürfte damit kompliziert werden. Bislang regierte in Sachsen-Anhalt eine Koalition aus CDU, SPD und FDP.
1: Und die Reaktionen auf Bundesebene fasst Efi Seibert aus Berlin zusammen.
3: Nach dem Wahlsieg der AfD sehen sowohl Alice Weidel als auch ihr Co-Sprecher Tino Chrupalla ihre Partei in der Regierungsverantwortung für Sachsen-Anhalt. Die AfD

0: Die Führung hat Gespräche mit allen Parteien angekündigt. Noch ist aber gar nicht klar, ob und wie die AfD in Magdeburg regieren kann. Der große Verlierer der Wahl ist die CDU. Die neue CDU-Generalsekretärin Franziska Hoppermann räumte ein, dass die CDU die Menschen emotional nicht ausreichend erreicht. Das große Thema der kommenden Tage wird wohl die sogenannte Brandmauer werden. Wer will wen unterstützen? Und wer will sich überhaupt von wem unterstützen oder dulden lassen? In der CDU rumort es derweil, weil bei der Wahlschlappe auch deutlich wurde, dass die Unbeliebtheit von Kanzler Merz eine große Rolle gespielt hat.
1: In Thüringen haben ehemalige BSW-Politiker eine neue Partei mit dem Namen Thüringen gerecht gegründet. Zur Vorsitzenden wurde die ehemalige BSW-Landesvorsitzende Wolf gewählt. In der vergangenen Woche waren mehrere Mitglieder aus dem Bündnis Sarah Wagenknecht in Thüringen und teils auch aus der Fraktion im Erfurter Landtag ausgetreten. Sie protestierten damit gegen den Druck der Bundespartei, aus der aktuellen Regierungskoalition in Thüringen mit CDU und SPD auszusteigen und CDU-Ministerpräsident Vogt zu stürzen. In der Fußball-Bundesliga hat der FC Augsburg die Tabellenführung übernommen. Das Team von Trainer Manuel Baum gewann bei Eintracht Frankfurt mit 4:1. Schlusslicht ist der Hamburger SV, der mit 0:5 gegen Mainz verlor. Und das waren die Nachrichten. Das Wetter in Deutschland. In der Nordhälfte ist es wechselnd bewölkt. Es gibt auch vereinzelte Schauer. Im Südosten dann locker und bis gering bewölkt bei Temperaturen von 16 bis 7 Grad. Morgen dann ein Wechsel auf Sonne und Wolken. Es ist gebietsweise stark bewölkt und es gibt dabei nur vereinzelte Schauer und das bei 21 bis 33 Grad. Am Dienstag in der Nordwesthälfte Regen, in der Südosthälfte vermehrt Sonne und 19 bis 31 Grad und am Mittwoch in der Südosthälfte Regen, an den Alpen kräftig, zur Nordsee hin Schauer und Gewitter und 17 bis 22 Grad. Es ist 23.03 Uhr.
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3: Und dazu begrüßt Sie heute wieder Martin Kersten. Hallo und herzlich willkommen. Wir starten die heutige Sendung mit der Stimme einer großen Jazzsängerin. Der aktuelle Anlass dazu ist leider ein sehr trauriger. Cassandra Wilson ist nämlich diese Woche im Alter von 70 Jahren in Jackson, Mississippi, gestorben.

Time After Time. Viele, viele Musikerinnen und Musiker haben sich schon an diesem Welthit von Cyndi Lauper versucht. Nur wenigen ist eine so stimmige, so tief empfundene Version gelungen wie hier Cassandra Wilson. Die zweifache Grammy-Preisträgerin hat ihre Karriere Mitte der 80er Jahre mit einem Plattenvertrag in München begonnen. Später war sie dann bei Blue Note Records unter Vertrag und ist mit ihrer tiefen Stimme und einem Stil, der Jazz mit Blues, Folk und anderen Musiktraditionen verbindet, zum weltweit geachteten Star des Jazz aufgestiegen. 2001 hat das Time Magazine sie sogar als beste Sängerin Amerikas bezeichnet. Vergangenen Dienstag, am 1. September, ist sie im Alter von 70 Jahren gestorben. Hier ist die Hörbar im ARD Radio Festival mit einer Stunde Musik grenzenlos zum Ausklang der Woche. Anregend anders will unser Musikmix sein. Eine bunte, entspannte Klangreise ohne stilistische Schubladen und Scheuklappen. Unser erster musikalischer Bogen, der spannt sich vom französischen Bassisten und Komponisten Renaud Garcia-Fons über die Tastenkünstlerin Poppy Aykroyd aus England bis hin zur portugiesischen Sängerin Mathilde Cid und zu Cantautore Pippo Pollina aus Italien. Aber der Reihe nach. Erst klären wir mal die folgende Frage. Welches ist der großartigste Platz auf dieser Erde? Schwierig, ne? Da wird wohl jeder so seine eigene Antwort darauf haben. Für Avon Neville ist die Sache jedenfalls sonnenklar. The greatest place on earth, das kann nur seine Heimatstadt sein. Na klar, in der schon sein Vater Aaron mit den Neville Brothers erfolgreich gewesen ist. New Orleans.

Opulent instrumentiert mit Streichern und Bläsern, da hat er sich nicht lumpen lassen und ein wunderschönes Arrangement hingezaubert. Pippo Pollina, der Liedermacher aus Palermo, der schon seit vielen, vielen Jahren in der Schweiz lebt, mit Prendile Se Vuoi. Toll, dass es noch Künstlerinnen und Künstler wie Pippo Pollina gibt, die mit so viel Herzblut und Können einfach ihr Ding machen. Musik grenzenlos, das ist das Motto dieser letzten Stunde vor Mitternacht, sonntags an der Hörbar im ARD Radio Festival. Schön, dass Sie mit dabei sind. Träumerisch, samtig, verführerisch und zielsicher, so kann man den Gesang von Gabrielle Kavasi beschreiben. Mit ihrer Beteiligung am Joshua Redman-Album Where Are We hat sie vor 3 Jahren schon mal aufhorchen lassen. In diesem Sommer ist jetzt das Debüt der Kalifornierin als Solistin bei Blue Note Records erschienen. Diavola heißt es. Darauf singt Gabrielle Kavasi Lieder wie diesen Burt Bacharach-Klassiker. Raindrops keep falling on my head.

Heim is mir allein, nur wo du bleibst. Das ist Jiddisch, konnte man, glaube ich, ganz gut hören. Aber der Song selbst hat eigentlich ganz andere Wurzeln und nach diesem Prinzip funktioniert das ganze Album The Building and Other Songs von Daniel Kahn. Mit seinem Duopartner, dem Geiger Jay

die ihre kongolesischen Wurzeln in die Musik hat mit einfließen lassen. Alle Titel und Details finden Sie immer auch nochmal zum Nachlesen als Playlist zusammengestellt im Netz auf der Seite www.ardradiofestival.de. Heute in einer Woche um die gleiche Zeit gibt's mehr Musik grenzenlos an der Hörbar im Radiofestival. Ich würde mich freuen, wenn Sie wieder dabei sind. Mein Name ist Martin Kersten. Ich wünsche Ihnen eine angenehme Nacht.

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1: Um 24 Uhr mit Stefanie Müller. Die AfD hat bei der Landtagswahl in Sachsen-Anhalt mit 44% wie erwartet einen deutlichen Wahlsieg eingefahren. Eine absolute Mehrheit zeichnete sich in den Hochrechnungen aber bisher nicht ab. Die CDU folgt als zweitstärkste Kraft, abgeschlagen mit 17,4%. Es deuten sich damit zwei nahezu gleich starke Lager ab, mit der AfD auf der einen und CDU, SPD, Grünen und Linken auf der anderen Seite. Das Zünglein an der Waage könnte das BSW spielen, das nach jetzigem Stand mit 5,1% der Stimmen den Einzug in den Landtag schafft. Rausgeflogen ist dagegen die FDP. Der Zentralrat der Juden hat schockiert auf den Wahlsieg der AfD in Sachsen-Anhalt reagiert. Der Vorsitzende Schuster sagte der Welt, er sei persönlich entsetzt. Der Schaden, den die sogenannte Alternative für Deutschland jetzt anrichten würde, falls sie in Verantwortung gelangte, wäre immens. Schuster hob dabei die angestrebte Bildungspolitik der AfD hervor. Charlotte Knobloch, die Präsidentin der israelitischen Kultusgemeinde München und Oberbayern, erklärte, die AfD-Wähler hätten die Grundlage von Demokratie, Sicherheit und Wohlstand abgelehnt. Die EU und Grönland wollen heute eine engere Zusammenarbeit vereinbaren, ungeachtet der Drohungen von US-Präsident Trump. Bei einem Besuch von EU-Kommissionspräsidentin von der Leyen in der grönländischen Hauptstadt Nuuk ist geplant, eine neue Vereinbarung zu unterzeichnen. Zudem werden Investitionszusagen der EU in dreistelliger Millionenhöhe erwartet. Von der Leyen teilte gestern bei ihrer Ankunft mit,

0: man wolle eine einzigartige Partnerschaft weiter festigen. US-Präsident Trump hatte zuletzt im Juli seine Kontrollansprüche auf Grönland erneuert. Im Fall der Sabotageakte auf das deutsche Stromnetz bleibt die Suche nach dem 48-jährigen Tatverdächtigen weiter erfolglos. Die Polizei hat ihren Großeinsatz am Hambacher Forst westlich von Köln am Abend beendet. Ein bewohntes Baumhaus dort wurde nicht durchsucht, weil Spezialeinsatzkräfte spontan nicht zur Verfügung standen. Man behalte die Situation vor Ort weiter im Auge, hieß es. Zum Sport. In der Fußball-Bundesliga hat Augsburg in Frankfurt 4:1 gewonnen. Mainz siegte in Hamburg 5:0. In der zweiten Liga spielten Fürth, Heidenheim 0:1, Hertha, Magdeburg 2:1 und Osnabrück, Braunschweig 3:1. Das Wetter in Deutschland: in der Nacht Wolken und ein paar Schauer, Abkühlung bis auf 16 Grad, in der Lausitz auch deutlich niedriger. Im Tagesverlauf freundlich, bei Höchstwerten zwischen 20 Grad an den Küsten und mehr als 30 Grad im Südwesten. Am Dienstag weitgehend unbeständig und windig, am Mittwoch deutlich kühler und regnerisch. Ein Blick auf die Uhr, es ist 0:03.
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2: Eine schöne Mitternachtsstunde. Tobias Hürenbach begleitet Sie durch dieses ARD-Nachtkonzert. Und wir sind zunächst im Sendegebiet des Mitteldeutschen Rundfunks unterwegs. Da treffen wir auf die Academia Daniel. Das israelische Ensemble hat im Jahr 1999 in Zerbst ein Album mit Werken von Johann Friedrich Fasch aufgenommen. Warum dort? Weil Fasch im frühen 18. Jahrhundert im Alter von 34 Jahren seine Lebensstellung als Hofkapellmeister von Anhalt-Zerbst antrat. Zum Auftakt heute hier im ARD-Nachtkonzert hören wir die Ouvertüre in D-Moll von Johann Friedrich Fasch.

Die Academia Daniel unter der Leitung von Chalef Adel mit der Ouvertüre für Chalumeau, zwei Oboen, Fagott, Violine Concertato, Violine, zwei Violen und Basso Continuo D-Moll aus der Feder von Johann Friedrich Fasch hier im heutigen ARD-Nachkonzert. Und da machen wir weiter mit der Violinromanze A-Moll von Max Bruch, die Romanze, die er für Solovioline und Orchester schrieb, hier mit Salvatore Accardo zu erleben. Er konzertiert zusammen mit dem Gewandhausorchester Leipzig. Die Leitung hier hat Kurt Masur.

Traumhaft schönes Stück, die Romanze für Violine und Orchester in A-Moll von Max Bruch. Wir hörten hier eben Salvatore Accardo und das Gewandhausorchester Leipzig unter dem Dirigat von Kurt Masur. Jetzt kommen wir zu einem Freund von Felix Mendelssohn Bartholdy, nämlich der Komponist Ferdinand David, der auch in die Familie Mendelssohn in Berlin aufgenommen wurde. Das folgende Sextett von David, das ist für drei Violinen, Viola und zwei Violoncelli verfasst. Wir hören hier das Hartmann-Quartett zusammen mit Barbara Hartmann zusätzlich an der Violine und zusätzlich am Violoncello noch Susanne Rasbach zu erleben.

Barbara Hartmann, Susanne Rasbach und das Hartmann-Quartett mit dem Sextett für drei Violinen, Viola und zwei Violoncelli von Ferdinand David hier im heutigen ARD-Nachkonzert. 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Und da gehen wir jetzt ganz charmant in diese Nacht auf Montag, nämlich mit den vier romantischen Stücken für Violine und Klavier von Antonín Dvořák. Wir hören Renaud Capuçon an der Violine und Katja Bunyatischvili am Klavier.

Renaud Capuçon und Katja Bunyatischvili auf der Wartburg in Eisenach 2017 zu erleben. Das waren die vier romantischen Stücke für ihre Besetzung, also für Violine und Klavier von Antonín Dvořák. Jetzt feiern wir ein bisschen hier in dieser Nacht auf Montag im ARD-Nachtkonzert. Wir feiern gemeinsam mit Ottorino Respighi. Der hat sich die Mühe gemacht, die ewige Stadt, also Rom, sinfonisch zu beschreiben. Und die klang für ihn nach diversen Festen. Das sind vier geworden hier. Zuerst die Zirkusspiele, dann das Jubeljahr, gefolgt vom, Achtung, Oktoberfest, ja genau, und dann noch die Dreikönigsnacht. Das Philharmonische Orchester des Theaters Altenburg-Gera ist zu hören unter der Leitung von Gabriel Fels.

Römische Feste, die sinfonische Dichtung für Orchester von Ottorino Respighi. Das war das Philharmonische Orchester des Theaters Altenburg Gera. Am Pult stand Gabriel Fels. Kurz vor 2 Uhr hier im ARD Nachkonzert, raus aus dieser Stunde mit ein paar Takten von Jean Sibelius.

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1: Um 2 Uhr mit Ronald Lessig. Die AfD hat die Landtagswahl in Sachsen-Anhalt laut der jüngsten Hochrechnung von Infratest DIMAP deutlich gewonnen, aber keine absolute Mehrheit erreicht. Die vom Landesverfassungsschutz als gesichert rechtsextremistisch eingestufte Partei kommt demnach auf 44% der Stimmen. Aus der Nachrichtenredaktion Gisela Former.
2: Damit hätte die AfD ihr Ergebnis mehr als verdoppelt verglichen mit der Wahl von vor 5 Jahren. Die CDU von Ministerpräsident Schulze stürzt dagegen ab auf etwas mehr als 17%, etwa halb so viel im Vergleich zur letzten Wahl. Linke, SPD und Grüne kommen laut Hochrechnung auf jeweils rund 9%. Für das BSW könnte es mit rund 5% knapp reichen. Nicht mehr im Landtag wäre danach die FDP mit gut 2%. Die Regierungsbildung dürfte damit kompliziert werden. Bislang regierte in Sachsen-Anhalt eine Koalition aus CDU, SPD und FDP.
1: Warum die CDU so viele Wählerstimmen verloren hat, ordnet Uli Wittstock aus Magdeburg ein.
3: Friedrich Merz war ja zunächst die Hoffnung vieler Ostdeutscher und das nicht nur in der CDU. Doch inzwischen ist sein Ansehen drastisch gesunken, muss man sagen. Und die aktuellen Debatten um Rente, Pflege oder Sozialversicherung haben es für Sachsen-Anhalt CDU nicht leicht gemacht. Und die meisten Stimmen bekam die AfD von Menschen, die ihre finanzielle Lage als schlecht bezeichnen. Und davon gibt es in Sachsen-Anhalt leider eben auch sehr viele. Und ganz offenbar ist es den anderen Parteien nicht gelungen, auf die Sorgen der Menschen mit überzeugenden Antworten zu reagieren.
1: Nach ihren Unterredungen mit dem ukrainischen Präsidenten Selenskyj in Kiew sind die US-Gesandten Witkow und Kushner wieder abgereist. Wie es aus ukrainischen Kreisen hieß, hatten die beiden neue, effektivere Vorschläge für ein Kriegsende vorgelegt. Vor der Presse forderte Witkow Zugeständnisse von beiden Kriegsparteien. Sie müssten Meinungsverschiedenheiten abbauen und Kompromisse eingehen. An einigen der Gesprächsrunden in Kiew nahmen auch Vertreter aus Berlin, Paris und London teil. Vorgestern hatten Witkow und Kushner ihre Pläne bereits bei Kreml-Chef Putin vorgelegt. In der Fußball-Bundesliga hat Augsburg die Tabellenführung übernommen. Das Team von Trainer Manuel Baum gewann bei Eintracht Frankfurt mit 4:1. Schlusslicht ist der Hamburger SV, der mit 0:5 gegen Mainz verlor. Das waren die Nachrichten. Das Wetter in Deutschland. In der Nordhälfte wechselnd bewölkt, vereinzelt Schauer, im Südosten locker oder gering bewölkt, 16 bis 7 Grad. Am Tage ein Wechsel aus Sonne und Wolken, gebietsweise stark bewölkt, vereinzelt Schauer, 21 bis 33 Grad. Am Dienstag in der Nordwesthälfte Regen, in der Südosthälfte sonnig, 19 bis 33 Grad.